0: Es ist schon wieder Freitag. Monique von Skyndl hier aus dem Radio Mixtape Nachmittagsteam. Ich bin total gespannt, wen von euch ich später ab 12 im Radio Mixtape Nachmittag kennenlerne. Gestern waren es diese beiden hier.
1: Ja, hallo, ihr liebes Team vom Mixtape.
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1: Markus
2: aus Mönchengladbach.
1: Genau. Und wir haben einen Wunsch von Genesis Mama. Und wir sind von guten Freunden, seid ihr empfohlen worden. 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Und bei euch ist es halt nicht so langweilig, nicht so eintönig. Ihr moderiert so locker flockig und das ist das, was uns gefällt. Bis jetzt seid ihr die Top-Favoriten, wo wir jeden Tag eigentlich hören. Wir grüßen euch aus Gladbach.
0: Und Genesis mit Mama habe ich für die beiden aus Mönchengladbach dann natürlich gespielt, ist doch klar. Wie sieht's bei euch aus? Was wollt ihr heute zwischen 12 und 18 Uhr bei mir hören? 0800 65 75 85 0. 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Bis später.
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0: Ich wünsche Radio Mixtape, dass viele Leute berührt sind davon, viele Leute in ihre Kindheit, ihre Erinnerung reisen können oder auch in all die Gefühle, die die Songs in ihnen auslösen und dass viele Leute hören und sehr viel Spaß dabei haben.
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0: Es ist schon wieder Freitag. Monique von Skynel hier aus dem Radio Mixtape Nachmittagsteam. Ich bin total gespannt, wen von euch ich später ab 12 im Radio Mixtape Nachmittag kennenlerne. Gestern waren es diese beiden hier.
1: Ja, hallo, ihr liebes Team von Mixtape.
2: Hier
1: ja.
2: Sind Heidi und
1: Markus
2: aus Mönchengladbach.
1: Genau. Und wir haben einen Wunsch von zwar von Genesis Mama. Und wir sind von guten Freunden, seid ihr empfohlen worden. Dann haben wir mal reingehört. Und bei euch ist es halt nicht so langweilig, nicht so eintönig. Ihr moderiert so locker flockig und das ist das, was uns gefällt. Bis jetzt seid ihr die Top-Favoriten, wo wir jeden Tag eigentlich hören. Wir grüßen euch aus Gladbach.
0: Und Genesis mit Mama habe ich für die beiden aus Mönchengladbach dann natürlich gespielt, ist doch klar. Wie sieht's bei euch aus? Was wollt ihr heute zwischen 12 und 18 Uhr bei mir hören? 0800 65 75 85 0. Einfach eine WhatsApp, Text- oder Audionachricht schicken ins Radio Mixtape Studio. Bis später.
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1: Mit Malte Albrecht, schon guten Morgen. Es gibt Neuigkeiten aus Washington, die für die Sicherheitslage in Europa wichtig sind. US-Präsident Trump plant, die Truppenpräsenz in Polen deutlich aufzustocken. 5000 zusätzliche Soldaten will er dorthin schicken. Mehr zum Thema von Thorsten Adolfs.
2: Trump begründet diesen Schritt auf seiner Plattform Truth Social vor allem mit dem guten Verhältnis zum polnischen Präsidenten Nawrocki. Die beiden verstehen sich offensichtlich blendend, seitdem sich Nawrocki im vergangenen Herbst in Washington mit Trump getroffen hat. Details dazu, wann genau die Soldaten verlegt werden oder woher sie kommen, hat der US-Präsident noch nicht verraten. Das Ganze gehört zu einer größeren Neuordnung der amerikanischen Truppen in Europa, nachdem Verteidigungsminister Hegseth vor kurzem den Abzug von etwa 5000 Soldaten aus Deutschland angeordnet hat. Vorausgegangen war ein Streit zwischen Trump und Kanzler Merz über das Vorgehen der USA im Iran. Auch wenn es zuletzt durch Berichte im Wall Street Journal Verwirrung gab, ob geplante US-Brigaden überhaupt noch nach Europa kommen, sagt man in Warschau, dass Polen für zusätzliche Soldaten bereitsteht. Aktuell sind dort schon rund 7.400 US-Soldaten im Einsatz.
1: Und jetzt weitere wichtige Nachrichten in unserer Zusammenfassung. Bei Flügen aus Deutschland wird ab Juli weniger Ticketsteuer fällig. Eine entsprechende Gesetzesänderung hat der Bundestag am Abend beschlossen. Je nach Flugstrecke fallen bis zu 11,40 Euro weniger Steuern pro Ticket an. Ob Fliegen am Ende wirklich billiger wird, hängt aber davon ab, ob die Airlines die Ersparnis an die Kunden weitergeben. Bundesfamilienministerin Prien prüft mögliche Kürzungen beim Elterngeld. Der Zeitung Welt sagte sie, sie halte sich an die Sparvorgaben des Koalitionsausschusses. Demnach soll ihr Ministerium insgesamt mehr als 500 Millionen Euro einsparen, davon allein 350 Millionen beim Elterngeld. Nach dem Einsturz eines Wohnhauses in Görlitz ist eine dritte Leiche gefunden worden. Laut Polizei handelt es sich wahrscheinlich um einen 48-jährigen Deutsch-Bulgaren. Vorher waren schon zwei Frauen aus Rumänien tot aus den Trümmern geborgen worden. Auf- oder Abstieg? Alles noch offen nach dem Relegationshinspiel. Der Tabellen-16. Der Fußball-Bundesliga, VfL Wolfsburg, und der Zweitliga-3. SC Paderborn haben sich am Abend 0:0 getrennt. Paderborn stand defensiv sicher und hatte kurz vor Schluss sogar die große Chance zum Siegtreffer, scheiterte aber an der Wolfsburger Abwehr. Das alles entscheidende Rückspiel ist am Montag in Paderborn.
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1: Es wird sommerlich in NRW. Heute gibt es viel Sonne bei 25 Grad in Essen und 26 Grad in Leverkusen. Auch am Wochenende viel Sonne bei Höchstwerten um 30 Grad.
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1: Und da haben wir schon die ersten drei Staus. A2 Dortmund-Oberhausen zwischen Oberhausen-Königshardt und Kreuz-Oberhausen 1 Kilometer, 5 Minuten plus. A3 Arnheim-Oberhausen zwischen Dienstlaken-Süd und Oberhausen-Holten 1 Kilometer mit 2 Minuten dazu. Und A44 Dortmund-Kassel zwischen Erwitte-Anrüchte und Geseke 1 Kilometer. Hier dauert es sogar 20 Minuten länger.
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3: Wir starten heute mit ganz viel Sonne in diesen Freitagmorgen und dazu gibt's 1A-Musik von einer Band aus Kanada, die vor 50 Jahren unter dem Namen Waves 21 gegründet wurde und kurze Zeit später dann in Man Without Hats umbenannt wurde. Die hatte in den 80ern einen einzigen Hit. Und zwar diesen genialen hier, The Safety Dance. Euch einen schönen Freitagmorgen. Jetzt haben wir es kurz nach 6.

0: in den 70ern, Dauergast in der Jugendzeitschrift Bravo, diese fantastische Band Smokey, Lay Back in the Arms of Someone bei Radio Mixtape. Diese Woche hatte ich euch ja schon erzählt, dass Musiker Roy Orbison mit einer gebürtigen Bielefelderin verheiratet gewesen ist. Das haben auch viele hier aus dem Sender mitbekommen. Und mein Kollege Leo Argi, der hat mich daraufhin angesprochen und gemeint, dass jemand aus seiner Familie mit Roy Orbisons Frau sogar befreundet gewesen ist. Leo, klingt ja erstmal ziemlich unglaublich, das Ganze.
1: Ja, das stimmt tatsächlich. Mein Opa hat nämlich mit der späteren Freundin und Frau von Roy Orbison im Sandkasten gespielt.
0: Wow.
1: So eine nette Anekdote, die er immer gerne erzählt hat. War da natürlich auch so ein Wow-Moment. Und die haben nicht nur einfach miteinander gespielt, die waren wirklich beste Sandkastenfreunde damals.
0: Ja, cool. Und wie ist die Geschichte dann weitergegangen?
1: Ja, der Kontakt hat sich dann, wie das oft so ist, verlaufen. Sie hat dann plötzlich den großen amerikanischen Rockstar geheiratet. Er hat sein Leben weitergelebt. In Bielefeld ist dann irgendwann ins Rheinland gezogen. Aber unter anderen Umständen, vielleicht wären sie dann auch verheiratet gewesen.
0: Ja, das stimmt. Der Opa von meinem Kollegen Leo Argi hat früher in Bielefeld gelebt und dort als Kind im Sandkasten mit der späteren Ehefrau von Musiklegende Roy Orbison gespielt. Ja, so klein ist die Welt, ne? Und hier ist er jetzt, der Weltstar mit einem seiner allerbesten Songs aus den 60ern bei Radio Mixtape, Pretty Woman. Schönen guten

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0: erlebt gerade dank des Biopics Michael in unseren Kinos einen weltweiten Aufschwung. Die Musik von Michael Jackson. Wir haben ihn gerade mit einem sehr erfolgreichen 90er hier bei Radio Mixtape gehört. Earth Song. Alleine in den USA wurden seine Songs vor einer Woche über 161 Millionen Mal gestreamt und es wurden 46.000 Alben von ihm verkauft. Aktuell sind sogar 6 seiner Lieder wieder in den US-Charts vertreten. Bei uns in Deutschland ist der Hype um Michael Jackson sogar noch viel, viel größer. Da liegen momentan 8 Songs von ihm in den Top 100 der Hitparade.
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2: Guten Morgen am Freitag, und damit ihr gut gelaunt und topfit durch diesen Morgen kommt, gibt's jetzt einen Nummer 1 Hit aus dem Jahr 1978 vom britischen Duo Marshall Hayne. War aber auch leider der einzige große Erfolg dieser Band. Ja, schade. Dancing in the City.

hat die 80er mit seiner Musik total geprägt. Zum Beispiel mit diesem klasse Song Never Gonna Give You Up. Rick Astley bei Radio Mixtape. Im Sommer kommt der Star endlich mal wieder zu uns nach Deutschland. Zwei Konzerte wird er spielen. Eins in München und eins hier in NRW und zwar in Köln. Das Ganze am 4. August. Im Kölner Tanzbrunnen. Und es gibt sogar noch Karten für diesen Auftritt. Also wenn ihr hin wollt, dann solltet ihr euch unbedingt rechtzeitig eure Tickets sichern. 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

0: Die wichtigsten Meldungen der Stunde hat Malte Albrecht jetzt für euch hier bei Radio Mixtape. Und direkt nach unseren Nachrichten erwarten euch wieder mitreißende und stimmungsvolle Songs. Zum Beispiel Bye Bye Love von den Everly Brothers. Und es gibt Alphaville mit Big in Japan aus den 80ern.
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2: Mit Malte Albrecht, guten Morgen. Bei einem Cyberangriff sind Daten von zehntausenden Patienten deutscher Krankenhäuser gestohlen worden. Der Angriff richtete sich gegen einen Dienstleister von Unikliniken. Er fand schon Mitte April statt. Thorsten Adolfs aus dem News-Team, was ist noch über den Fall bekannt?
3: Also betroffen von dem Cyberangriff war ein externer Anbieter, der die Rechnungen für Privatpatienten und Selbstzahler abwickelt. Deshalb sind vor allem Daten von Menschen betroffen, die privat versichert sind oder Zusatzleistungen in Anspruch genommen haben. Die Angreifer haben Stammdaten wie Namen, Geburtsdaten und Adressen erbeutet. In einigen Fällen kamen sie auch an Informationen über Diagnosen und Behandlungen. Betroffen sind unter anderem Patienten, die in den Unikliniken in Köln, Freiburg, Ulm, Heidelberg, Tübingen und Homburg behandelt wurden. Allein in Köln sollen Daten von 30.000 Menschen abgegriffen worden sein.
2: Wie erfahren die Betroffenen, ob ihre Daten dabei sind? Müssen sie dafür aktiv werden?
3: Nein, im Moment müssen Patienten gar nichts machen. Die Kliniken haben angekündigt, dass sie alle Patienten, deren Daten erbeutet wurden, in den nächsten Tagen persönlich informieren werden, und zwar per Post. Wer kein Schreiben bekommt, ist nach Angaben der Kliniken von dem Cyberangriff auch nicht betroffen. Und noch was ist wichtig zu wissen: Die Systeme in den Kliniken selbst waren von dem Angriff nicht betroffen und haben ganz normal funktioniert. Es gab also keine Auswirkungen auf die medizinische Versorgung der Patienten.
2: Danke, Thorsten. Und jetzt Meldungen im Überblick. US-Präsident Trump will zusätzlich 5.000 Soldaten nach Polen entsenden. Das hat er auf seiner Online-Plattform angekündigt. Trump begründete seine Entscheidung mit seinem guten Verhältnis zum polnischen rechtskonservativen Präsidenten Nawrocki. Wer von häuslicher Gewalt betroffen ist, soll sich künftig schneller von seinem Partner scheiden lassen können. Das sieht ein Gesetzentwurf von Bundesjustizministerin Hubig vor, über den die Funke-Zeitungen berichten. Wer Gewalt durch den Partner erfahre, müsse sich auch ohne Ablauf des Trennungsjahres scheiden lassen können, sagte Hubig. Fußball-Zweitligist SC Paderborn darf weiter vom Bundesliga-Aufstieg träumen. Der Tabellendritte hat im Relegationshinspiel beim 16. der Bundesliga, VfL Wolfsburg, ein 0:0 erreicht. Die Entscheidung fällt damit im Rückspiel am kommenden Montag in Paderborn. Durch die Inflation sind viele Dinge teurer geworden, auch Tickets für Konzerte und Festivals. Trotzdem boomt die Branche. Laut dem Bundesverband der Konzert- und Veranstaltungswirtschaft gibt es in Deutschland mittlerweile rund 20% mehr Festivals als vor Corona. Die Ticketpreise sind demnach im Schnitt um etwa 30% gestiegen, die Kosten für die Veranstalter sogar noch stärker. Festivals bleiben aber beliebt, vor allem bei jungen Menschen. Mehrere Studien haben ergeben, dass viele ihr Geld momentan lieber für gemeinsame Erlebnisse ausgeben, statt für Besitz.
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2: Es wird sonnig und sommerlich warm die nächsten Tage. In Dienstlaken steigt die Temperatur heute schon auf 25 Grad. In Bonn werden es 26 Grad. Am Wochenende geht es dann mit viel Sonne weiter, bei Höchstwerten um 30 Grad.
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2: Mit den Staus ab 10 Minuten Zeitverlust. A2 Dortmund-Oberhausen zwischen Oberhausen-Königshardt und Kreuz-Oberhausen 1 Kilometer, 10 Minuten. A44 Dortmund-Kassel zwischen Erwitter-Anröchte und Kreuz-Wünnenberg-Haaren 8 Kilometer, 14 Minuten plus. Und A57 Krefeld-Köln zwischen Dreieck-Neuss-Süd und Dormagen 2 Kilometer. Hier dauert's 13 Minuten länger.
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0: Schönen Freitagmorgen. In knapp einem Monat präsentieren wir euch das Musikfestival des Sommers, das Rainbow Festival am Fühlinger See in Köln. Das steigt am 27. Juni. Mit dabei sind unter anderem die Venga Boys, Boney M. und auch Alphaville. 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Alphaville hören wir jetzt mit Big in Japan aus den 80ern.

0: Sonne im Gesicht, Radio Mixtape im Ohr. Besser kann ein Freitagmorgen doch gar nicht beginnen. Und dazu spielen wir den Soundtrack deines Lebens. Da darf eine Disco-Band aus den 70ern natürlich auf gar keinen Fall fehlen. Boney M. Das war nämlich die erste westliche Gruppe, die 1978 auf Einladung der sowjetischen Regierung in der damaligen UdSSR auftreten dürfte. Am 27. Juni könnt ihr sie auch live beim Rainbow Festival am Fühlinger See in Köln erleben. Tickets gibt's im Vorverkauf und zur Einstimmung spiele ich euch Boney M. jetzt mit einer Nummer, die man einfach richtig schön laut hören muss. Das ist gute Laune pur, Rasputin.
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0: Mit diesem Song haben T-Rex in den 70ern Musikgeschichte geschrieben. War auch der meistverkaufte Hit dieser britischen Band. Get It On bei Radio Mixtape. Um die 30 Grad kriegen wir heute und auch in den kommenden Tagen hier in NRW. Da gibt es wieder ganz viel im Garten zu tun, wie unsere Gartenexpertin Katrin Iskam weiß. Sie ist in diesem Monat schwer mit ihrer Grünfläche beschäftigt.
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2: Also Mai ist für mich die Zeit des Rasenjogas. Ich liebe es, Rasen zu mähen. Zweimal die Woche wird der Rasen per Hand mit einem Akkurasenmäher auf 4 cm runterrasiert. Je öfter ihr mäht, je dichter wird die Grasnarbe. Bitte nicht morgens um 7 gleich den Benzinrasenmäher anschmeißen, damit der Nachbar auch mal ausschlafen kann. Und wer von euch einen Rasenroboter fahren lässt, bitte nicht nachts laufen lassen, damit die kleinen Igel unversehrt in den neuen Tag starten können.
3: Das mit dem leisen und lauten Rasenmäher hängt natürlich auch so ein bisschen vom Nachbarn ab.
2: Gut, wenn ich jetzt Nachbargruppe C nebenan habe, ja, da würde ich das Ding vielleicht sogar morgens um 5 schon laufen lassen. Aber in der Regel nimmt man ja doch schon so ein bisschen Rücksicht.
3: Katrin, erklär uns mal die Nachbargruppen A, B und C.
2: Ja, A ist der Traum aller Nachbarn. Nett, freundlich, hilfsbereit. B sind ultra neugierig, die wissen alles. Die wissen mehr über mich, als ich selber bis heute wusste. Ja, und C ist natürlich der absolute Oberalbtraum. Ja, C steckt dir da so tolle Briefe in den Kasten. Ihr Ast wächst 0,4 Zentimeter über meinen Zaun. Bitte entfernen Sie diesen.
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2: Und wir starten jetzt gemeinsam in diesen super sonnigen Freitag mit einem wunderschönen Softrock-Song aus den 80ern. Hier sind Fleetwood Mac mit Little Lies.

0: denen ist ein Song schöner als der nächste. Die Carpenters mit ihrem 70er-Jahre-Hit Yesterday Once More bei Radio Mixtape. Er war als Songwriter für Cher, Barbara Streisand, Kiss, Kenny Rogers und viele, viele weitere Musikerinnen und Musiker tätig, Michael Bolton. In den 80ern, 90ern hatte er aber auch zahlreiche eigene Hits und einen davon, den hören wir heute Morgen, nämlich Time, Love and Tenderness. Ich bin Oliver Behrendt, schönen Freitagmorgen.
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0: Jetzt ist es 7.41 Uhr. 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

0: Das ist der Soundtrack deines Lebens hier bei Radio Mixtape von Percy Sledge. When a man loves a woman.
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0: In Kamp-Lintfort steigt von heute an bis Pfingstmontag die Landpartie Klosterkamp. Das ist eine Gartenmesse für Pflanzen und Accessoires. Neben vielfältigen Blumen und Pflanzen findet ihr dort auch schöne Dekos und natürlich auch Möbel. Außerdem gibt es ein Rahmenprogramm für Groß und Klein, zum Beispiel Live-Musik. Geöffnet ist da heute von 12 bis 18 Uhr, die kommenden Tage dann jeweils von 10 bis 18 Uhr. Der Eintritt kostet 12 Euro. Alle unter 18-Jährigen haben freien Eintritt. Morgen findet in Düsseldorf der traditionelle Japan-Tag statt. Da verwandelt sich unsere Landeshauptstadt wieder in den Ort eines der größten japanischen Kultur- und Begegnungsfeste Europas. Vor Ort erlebt ihr japanische Kunst, Kultur und könnt euch natürlich auch allerhand Leckereien aus diesem Land mal reinziehen.
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0: Mehr als 8 Millionen Mal wurde 1982 ein Hit verkauft, den ihr gleich bei Radio Mixtape hören werdet. F.R. David mit Words. Außerdem gibt's Musik aus den 70ern von Sailor, A Glass of Champagne. Vorher aber noch alles Wichtige heute Morgen von Malte Albrecht.
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2: Mit Malte Albrecht, guten Morgen. Der Papierkram beim Kindergeld soll bald wegfallen. Der Bundestag berät heute über einen Gesetzentwurf, der die Auszahlung in Zukunft automatisch und ohne lästige Anträge möglich machen soll. Thorsten Adolfs aus den Nachrichten, was genau ändert sich für Eltern?
3: Ja, laut Finanzminister Klingbeil soll der Staat die Daten, die er ohnehin schon hat, direkt nutzen, statt Eltern mit unnötigen Formularen zu nerven. Die Zeit nach der Geburt sei anstrengend genug, da sollten Eltern sich voll und ganz auf ihren Nachwuchs konzentrieren können, sagt Klingbeil. Die Zeitungen der Funke Mediengruppe schreiben, dass das neue Kindergeldverfahren ab nächstem Jahr Schritt für Schritt starten soll. Damit das Geld automatisch fließen kann, müssen Eltern und Kind in Deutschland leben und mindestens ein Elternteil muss hier arbeiten. In komplizierten Fällen, wenn die Datenlage nicht ganz klar ist, muss aber nach wie vor ein Antrag gestellt werden.
2: Außerdem will der Bundestag die Apothekenreform verabschieden.
3: Genau, die Apotheken sollen bei der Gesundheitsversorgung in Zukunft eine wichtigere Rolle spielen. Apotheker sollen zum Beispiel mehr Impfungen verabreichen dürfen, wie gegen Tetanus oder die FSME-Viruserkrankung, die durch Zecken ausgelöst wird. Außerdem sollen sie bestimmte verschreibungspflichtige Arzneimittel auch ohne Rezept abgeben können, etwa zur Anschlussversorgung von Patienten mit chronischen Erkrankungen.
2: Thorsten, vielen Dank. Schon gestern am späten Abend hat der Bundestag beschlossen, die Ticketsteuer für Flugreisen zu senken. Das soll ab Juli gelten. Ob die Airlines die Ersparnis weitergeben, ist aber offen. Und jetzt weitere Nachrichten kurz und kompakt. In Schweden treffen sich die NATO-Außenminister. Im Mittelpunkt der Gespräche in Helsingborg steht die Vorbereitung des NATO-Gipfels in Ankara. Überschattet wird das Treffen vom Iran-Krieg und den neuen Spannungen zwischen den USA und ihren Verbündeten. Die humanitäre Lage im Gazastreifen ist weiter katastrophal. Das beklagen mehrere Hilfsorganisationen wie Oxfam und Save the Children. Hilfsgüter würden blockiert und das Gesundheitswesen sei weitgehend zerstört, heißt es. Im ersten Relegationsspiel um den letzten Platz der Fußball-Bundesliga hat es keinen Sieger gegeben. Erstligist Wolfsburg und Zweitligist Paderborn trennten sich am Abend 0:0. Das Rückspiel ist am Montag in Paderborn. In Texas sollte heute Nacht eigentlich eine Rakete des US-Raumfahrtunternehmens SpaceX abheben, aber daraus wurde nichts. Der Testflug einer neuen Version der Starship-Rakete wurde abgesagt, nachdem der Countdown mehrfach unterbrochen und wieder aufgenommen worden war. Grund dafür war laut Firmenchef Musk, dass ein hydraulischer Bolzen am Greifarm der Startrampe nicht eingefahren ist. Sollte die Reparatur klappen, soll schon nächste Nacht ein neuer Versuch stattfinden. Die 124 Meter hohe Starship-Rakete ist größer und leistungsfähiger als die Vorgängermodelle.
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2: Es wird sommerlich in NRW. Heute gibt es viel Sonne bei 25 Grad in Essen und 26 Grad in Leverkusen. Auch am Wochenende viel Sonne bei Höchstwerten um 30 Grad.
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2: Mit den längeren Staus A2 Dortmund-Oberhausen zwischen Oberhausen-Königshardt und Kreuz-Oberhausen 3 Kilometer. Hier dauert es 14 Minuten länger. Die A4 Aachen-Köln ist zwischen Eschweiler-Ost und Weißweiler gesperrt wegen einer Unfallaufnahme. Im Moment 5 Kilometer Stau und 59 Minuten Zeitverlust ab Kreuz Aachen. Und die A43 Münster-Recklinghausen ist zwischen Nottuln und Dülmen-Nord ebenfalls gesperrt wegen einer Unfallaufnahme. Im Moment ab Nottuln 1 Kilometer Stau und 27 Minuten obendrauf.
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0: Hallo an diesem herrlichen Frühlingsmorgen. In ganz NRW lacht die Sonne und wir bekommen später noch Temperaturen bis zu 30 Grad. Das bleibt dann auch erstmal so bis mindestens Dienstag. Kleiner Tipp von mir, kauft euch am besten vor dem langen Wochenende noch ein bisschen was zu trinken und ganz viel Eis. Für den perfekten Sound an den kommenden heißen Tagen sorgen wir natürlich von Radio Mixtape. Jetzt unter anderem mit F.R. David und den Jungs von Sailor.

0: Bei diesem Song muss ich die Boxen immer ganz laut drehen. Einer der schönsten 80er, wie ich finde. F.R. David bei Radio Mixtape mit Words. Dieser Song entstand übrigens nur aus der Not heraus. F.R. David war eigentlich in erster Linie Rockmusiker. Diesen Popsong hat er vor allem wegen finanzieller Nöte geschrieben und weil sein Agent ihn dazu aufgefordert hatte, sich doch bitte mal mehr tanzbaren Songs zuzuwenden. Aber hey, das war eine gute Entscheidung von ihm. Ne? Schließlich wurde die Nummer 8 Millionen Mal verkauft und landete bei uns in Deutschland auf Platz 1 der Charts.
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0: Wir spielen euch auch die Songs, die schon fast in Vergessenheit geraten sind und bei anderen Sendern nicht zu hören sind. Pink Floyd mit ihrem herausragenden Lied High Hopes aus den 90ern bei Radio Mixtape. Und wenn ihr mehr Musik von Pink Floyd hören möchtet, gar kein Problem. 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Tickets bekommt ihr für 25 Euro an der Abendkasse.
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2: Jetzt mit der Band, die 1965 mal ein Mitarbeiter-Schulungsvideo für den Autohersteller Ford vertont hat und dafür 20 US-Dollar bekam. Hier sind The Doors mit ihrem Nummer 1-Hit Light My Fire.

0: perfekt zum Unterwerden heute früh. Dieser geniale 80er von Elton John, I'm Still Standing bei Radio Mixtape. Morten Harket, der Sänger von A-ha, hat vor knapp 40 Jahren mal ungeplant einen Modetrend entwickelt. Beim Auftritt riss er sich nämlich versehentlich die Hose an einem Mikrofonständer auf. Das fand er aber so cool, dass er diesen Style ab diesem Moment bei weiteren Konzerten beibehielt. Deshalb hat er sich immer kurz vor den Auftritten dann seine Hosen mit einer Rasierklinge eingerissen. Wir hören ihn jetzt gemeinsam mit seiner Band A-ha und Crying in the Rain aus den 90ern.
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16: Die Siegeshymne schlechthin kriegt ihr gleich nach 9 bei Radio Mixtape. Queen mit We Are The Champions aus den 70ern und aus den 80ern spiele ich euch einen mitreißenden Country-Song von Dolly Parton. 9 to 5.
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18: Mit Maite Albrecht, schönen guten Morgen. Es gibt eine gute und eine weniger gute Nachricht heute am Freitag. Die gute, das lange Pfingstwochenende fängt an. Die weniger gute, es wird wohl Rekordstaus geben. Der ADAC rechnet für heute und morgen mit den bisher staureichsten Tagen des Jahres. Marc Weiß hat mehr dazu.
19: Drei Dinge kommen heute Nachmittag zusammen. Berufspendler, die nach Hause wollen, Pfingsturlauber, die übers Wochenende wegfahren und der Start von längeren Pfingstferien in einigen Bundesländern, unter anderem in Bayern und Baden-Württemberg. Mit etwas Pech treffen wir uns dann alle auf der Autobahn. Dazu kommen laut ADAC aktuell über 1000 laufende Baustellen. Wer heute oder morgen fährt, sollte also wirklich gute Nerven haben, sagen Verkehrsexperten. Für Sonntag wird weniger Verkehr erwartet. Ab Montag dürfte es dann aber schon wieder eng werden, denn dann läuft schon der Reiserückverkehr. Die Bahn freut sich auf die Pfingsttage, denn offenbar steigen viele auf die Schiene um nicht im Stau zu stehen. Die Bahn meldet kurz vor Pfingsten eine extrem hohe Nachfrage nach Zugtickets. Damit es trotzdem nicht auch im Zug unbequem wird, empfiehlt der Konzern bei längeren Fahrten eine Sitzplatzreservierung oder mindestens vorher einen Blick in die Auslastungsanzeige zu werfen. Denn voll wird es in den Zügen wohl auch.
18: Und jetzt Nachrichten in Kurzform. Der Bundestag stimmt heute unter anderem über eine Apothekenreform ab. Die Reform sieht zusätzliche Angebote in den Apotheken vor. Dann könnten dort zum Beispiel noch mehr Impfungen möglich sein. In bestimmten Fällen sollen Apotheken außerdem verschreibungspflichtige Medikamente ohne ärztliches Rezept abgeben können. In Polen sollen weitere 5000 US-Soldaten stationiert werden. Das hat US-Präsident Trump angekündigt. Wann und wohin genau die Soldaten verlegt werden sollen, sagte er nicht. Trump begründete seine Entscheidung mit seinem guten Verhältnis zum polnischen rechtskonservativen Präsidenten Nawrocki. Nach dem Einsturz eines Wohnhauses in Görlitz ist eine dritte Leiche gefunden worden. Laut Polizei handelt es sich wahrscheinlich um einen 48-jährigen Deutsch-Bulgaren. Vorher waren schon zwei Touristinnen aus Rumänien tot aus den Trümmern geborgen worden. Bei einem Cyberangriff sind Daten von zehntausenden Klinikpatienten in Deutschland gestohlen worden. Betroffen sind vor allem Privatversicherte und Selbstzahler, die unter anderem in den Unikliniken Köln, Freiburg und Ulm behandelt wurden. Der Angriff richtete sich gegen einen externen Abrechnungsdienstleister. Die Hacker griffen Stammdaten wie Namen, Geburtsdaten und Adressen ab, aber teilweise auch Informationen über Diagnosen. Nach Angaben der Kliniken war die Patientenversorgung zu keinem Zeitpunkt beeinträchtigt. Die betroffenen Patienten sollen nun per Brief informiert werden.
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18: Es wird sonnig und sommerlich warm die nächsten Tage. In Dienstlaken steigt die Temperatur heute schon auf 25 Grad. In Bonn werden es 26 Grad. Am Wochenende geht es dann mit viel Sonne weiter bei Höchstwerten um 30 Grad.
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18: Mit den drei längsten Staus, A4 Aachen-Köln zwischen Kreuz Aachen und Eschweiler Ost, 5 Kilometer. Hier dauert es 49 Minuten länger. Die Autobahn ist wegen einer Unfallaufnahme gesperrt. Genauso wie die A43 Münster-Recklinghausen zwischen Notteln und Dülmen-Nord. Im Moment 2 Kilometer Stau und 48 Minuten Zeitverlust ab Senden. Und A59 Bonn-Köln zwischen Spich und Flughafen Köln-Bonn, 2 Kilometer, 12 Minuten.
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16: Guten Morgen. Er liebte zwar das Theater, Ballett und auch die Oper, trotzdem hat Queen-Sänger Freddie Mercury ein Jobangebot aus dieser Richtung mal abgelehnt. Er hatte eine Rolle am Broadway in New York in Aussicht, sagte aber ab. Er meinte, dass er eine Theaterspielzeit niemals aushalten würde, wenn er sich vorstellen müsste, dass er 6 oder 7 Mal die Woche auf der gleichen Bühne stehen müsste, dann würde er vor Langeweile sterben, sagte Freddie. Langweilen werdet ihr euch jetzt garantiert nicht, sondern eher das Radio schön laut machen und diesen Song von Queen aus den 70ern genießen. We are the champions.
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Die Country-Legende, die Anfang des Jahres 80 Jahre alt geworden ist. Dolly Parton mit 9 to 5. Der nächste Song hier bei Radio Mixtape ist Ende der 1960er Jahre im Garten von Eric Clapton entstanden. Mit dem war Beatles-Musiker George Harrison ja gut befreundet. Der dunkle Winter damals in England war schon fast rum, der sonnige Frühling im Anmarsch. Und diesen Moment wollte George unbedingt in einem Song festhalten. Here Comes the Sun. Vor 3 Jahren hat die Nummer die Marke von 1 Milliarde Streams bei Spotify überschritten und ist damit der erste Beatles-Song, dem das gelungen ist. Und wir hören das Rekordlied jetzt hier bei Radio Mixtape. 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

0: 70er Jahre Rock vom Allerfeinsten. Toto mit Hold the Line bei Radio Mixtape. 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
1: Grüße euch. Und das hier ist der Titelsong aus dem Bud Spencer Streifen Zwei Himmelhunde auf dem Weg zur Hölle. Oliver Onions aus den 70ern mit Flying Through the

0: sonniger Sound, passend zum tollen Wetter heute und die nächsten Tage bei uns hier in Nordrhein-Westfalen. Bob Marley mit Could You Be Loved bei Radio Mixtape. Ich bin Oliver Behrendt. Am letzten Wochenende fand ja in Wien der Eurovision Song Contest statt. Deutschland ist da mal leider wieder ganz hinten gelandet mit 12 Punkten auf dem 23. Platz. Gewonnen hat in diesem Jahr Bulgarien. 1965 stand bei dem europäischen Gesangswettbewerb France Gall auf dem Siegertreppchen. Damals ist sie für Luxemburg angetreten und hat mit dieser Nummer gewonnen. Poupée de Cire, Poupée de Son.
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0: Am 4. Juli, dem Unabhängigkeitstag in den USA, wird ein Song ganz besonders häufig gespielt, nämlich Born in the USA von Bruce Springsteen aus den 80ern. Bekommt ihr gleich hier bei Radio Mixtape. Außerdem aus den 70ern Creedence Clearwater Revival mit Looking Out My Backdoor.
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2: Mit Malte Albrecht. Schönen guten Morgen. In Schweden beraten die NATO-Außenminister heute weiter über aktuelle Sicherheitsfragen. Schon gestern Abend hatten sie in Helsingborg zusammengesessen, um den NATO-Gipfel im Sommer vorzubereiten. Heute geht es unter anderem um die weitere Unterstützung der Ukraine. Dabei soll auch die Lastenverteilung innerhalb der NATO eine Rolle spielen. Und auch die US-Truppen in Europa dürften Thema sein. Präsident Trump hat angekündigt, 5000 zusätzliche Soldaten nach Polen zu schicken. Mehr von Thorsten Adolfs.
3: Trump begründet diesen Schritt auf seiner Plattform Truth Social vor allem mit dem guten Verhältnis zum polnischen Präsidenten Nawrocki. Die beiden verstehen sich offensichtlich blendend, seitdem sich Nawrocki im vergangenen Herbst in Washington mit Trump getroffen hat. Details dazu, wann genau die Soldaten verlegt werden oder woher sie kommen, hat der US-Präsident noch nicht verraten. Das Ganze gehört zu einer größeren Neuordnung der amerikanischen Truppen in Europa, nachdem Verteidigungsminister Hegseth vor kurzem den Abzug von etwa 5000 Soldaten aus Deutschland angeordnet hat. Vorausgegangen war ein Streit zwischen Trump und Kanzler Merz über das Vorgehen der USA im Iran. Auch wenn es zuletzt durch Berichte im Wall Street Journal Verwirrung gab, ob geplante US-Brigaden überhaupt noch nach Europa kommen, sagt man in Warschau, dass Polen für zusätzliche Soldaten bereitsteht. Aktuell sind dort schon rund 7400 US-Soldaten im Einsatz.
2: Und jetzt weitere wichtige Nachrichten in unserer Zusammenfassung. Im Bundestag geht es zur Stunde um das Kindergeld. Die Leistung soll nach dem Gesetzentwurf von Union und SPD künftig automatisch ausgezahlt werden, also ohne dass Eltern vorher einen Antrag stellen müssen. Bundesfinanzminister Klingbeil sagte im Vorfeld den Zeitungen der Funke Mediengruppe, Eltern sollten nach der Geburt voll und ganz für ihr Baby da sein können. Die deutsche Wirtschaft ist trotz des Iran-Kriegs leicht gewachsen. Nach Angaben des Statistischen Bundesamtes legte das Bruttoinlandsprodukt im ersten Quartal um 0,3% zu. Haupttreiber waren demnach vor allem gestiegene Exporte. Für das laufende Quartal rechnen Bundesbank und Wirtschaftsministerium aber wegen der hohen Energiepreise mit einem Dämpfer. Wer von häuslicher Gewalt betroffen ist, soll sich künftig schneller von seinem Partner scheiden lassen können. Das sieht ein Gesetzentwurf von Bundesjustizministerin Hubig vor, über den die Funke-Zeitungen berichten. Wer Gewalt durch den Partner erfahre, müsse sich auch ohne Ablauf des Trennungsjahres scheiden lassen können, sagte Hubig. Die Festivalsaison beginnt. Obwohl Tickets im Schnitt um 30% teurer geworden sind, zieht es die Besucher wieder massenhaft vor die Bühnen. Die Rede ist von einem echten Festivalboom. Laut Branchenexperten gibt es mittlerweile 20% mehr solcher Veranstaltungen als vor der Corona-Pandemie. Junge Leute würden heute lieber in echte Erlebnisse investieren als in materiellen Besitz, heißt es. Dabei gehe es vor allem um das Gemeinschaftsgefühl und um besondere Momente. Für die Branche bleibt die Lage aber herausfordernd. Die Produktionskosten für Veranstalter waren zuletzt um 50% gestiegen.
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2: Viel Sonne bekommen wir heute und es wird schön warm. In Bielefeld werden es 23 Grad und in Kerpen 26 Grad. Morgen und am Sonntag sind um die 30 Grad drin. Regen ist kein Thema.
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2: Mit den drei längsten Staus. Los geht es auf der A3 Köln-Arnheim zwischen Kreuz Oberhausen West und Kreuz Oberhausen 4 Kilometer, 11 Minuten Zeitverlust. A4 Aachen-Köln zwischen Kreuz Aachen und Weißweiler 6 Kilometer und eine Stunde, weil die Autobahn nach einem Unfall immer noch gesperrt ist, voraussichtlich noch bis zum Mittag. Und die A43 Münster-Recklinghausen ist zwischen Nordhülln und Dömen-Nord nach einem Unfall ebenfalls noch gesperrt, voraussichtlich bis 11 Uhr. Im Moment absenden 5 Kilometer Stau mit 53 Minuten.
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0: Hallo an diesem wunderschönen sonnigen Freitagvormittag. Da wird's garantiert nicht nur in den Waschanlagen in NRW sehr voll werden, weil wieder ganz viele das Auto waschen möchten, sondern nachher auch an den Eisdielen, weil sich viele abkühlen wollen. Bis zu 30 Grad werden später noch. Und passend zu diesem tollen Wetter gibt's jetzt auch klasse Musik von uns, von Creedence Clearwater Revival, Looking Out My Backdoor. Das sind die 70er hier bei Radio Mixtape.

0: Ein Stück Musikgeschichte bei Radio Mixtape. David Bowie mit seiner großartigen Single Space Oddity wurde dreimal veröffentlicht, die Nummer 1969, 72 und 75. Und jedes Mal landete die Nummer sehr weit oben in den Charts. Wenn unser Elvis Eifel zum Telefon greift und mal wieder Leute am Telefon veräppelt, dann geht es ja häufig um die Themen Auto oder Hochzeit. Es gibt aber noch ein weiteres, bei dem du zu Höchstformen aufläufst, lieber Elvis, ne?
1: Ja, ganz klar. Die Rente verschieben. Ich habe das so oft angeboten bekommen. Hör mal, wir haben einen Kollegen, der geht dann und dann in Rente. Ruf doch mal an und sag dem, dass das nichts wird. Der müsste noch ein Jahr länger arbeiten. Und ich habe das auch ganz, ganz oft versucht. Und meistens ist das komplett in die Buchse gegangen, weil die Leute genau wissen, ich habe dann fertig mit Schönschreiben und dann freue ich mich auf den Ruhestand. Einmal hat's geklappt. Und das war auch ganz nett. Ja, und die Folge habe ich euch heute einfach nochmal mitgebracht.
0: Ja, hören wir noch in der nächsten Viertelstunde hier bei Radio Mixtape. Vorher aber noch Musik von den Fugees. Elton John gemeinsam mit Kiki Dee. Und das hier ist Bruce Springsteen aus den 80ern. Born in the USA. Born.

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0: stammt im Original aus den 70ern von der US-Sängerin Lori Lieberman, wurde in diesem Jahrzehnt auch von Roberta Flack sehr erfolgreich gecovert und in den 90ern dann auch nochmal von dieser tollen Band, den Fugees, Killing Me Softly bei Radio Mixtape. Auch wenn jemand in den Ruhestand geht, bedeutet das nicht automatisch, dass sie oder er auch Ruhe vor ihm hier hat.
1: 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Elvis ruft an.
2: Aidens.
3: Schönen guten Tag, Eifel von der Agentur für Arbeit. Spreche jetzt mit Frau Aidens.
2: Ja, die Lotte Aidens.
3: Das ist gut. Es geht um Ihren Ruhestand. Da hatten Sie ja Ruhestand beantragt.
2: Ja.
3: Geht jetzt einfach darum...
2: Ach so, Sie haben jetzt den Antrag da gekriegt, ist wahrscheinlich, ne?
3: Richtig. Es geht jetzt einfach darum, dass Sie mehr oder weniger in Ruhestand gehen wollen. Und das können wir ja so, geht das ja gar nicht.
2: Wieso geht das so?
3: Nein, weil Sie in der Vollbeschäftigung gar noch nicht die Zeit voll haben. Das heißt, uns fehlen ja 3 Jahre.
2: Ja, das verstehe ich eigentlich nicht, wieso Sie da auf solche Sachen da jetzt kommen. Das ist ja alles geklärt schon inzwischen. Und
3: deshalb rufe ich ja jetzt an, weil es eben nicht geklärt ist. Sind Sie denn jetzt noch in der Vollbeschäftigung?
2: Mein Job ist praktisch am 28. erledigt.
3: Nein, das geht so nicht.
2: Wieso geht das nicht so?
3: Weil Sie dann die Bezüge nicht kriegen können, einfach so. Pension, Rente und diesen ganzen Kram. Da fehlen Ihnen noch 3 Jahre.
2: Ja, das Arbeitsverhältnis ist ja praktisch gekündigt hier dadurch, dass ich meine Rente habe ab 1.
3: Sie haben dann jetzt keinen Job mehr?
2: Nee, habe ich ja dann nicht mehr.
3: Ja, dann müssen wir gucken, dass wir Ihnen vielleicht was zuteilen. Wäre jetzt vielleicht auch ruhig mit ein bisschen körperlicher Arbeit. Wie sieht's da aus?
2: Nee, also mit 63 habe ich, glaube ich, körperlich genug gearbeitet.
3: Sie hören sich aber ganz fit an.
2: Ja, ich kann ja auch noch ganz gut Tennis spielen und noch schwimmen und was weiß ich. Aber,
3: ach so.
2: Aber arbeiten muss ich ja dann nicht unbedingt körperlich.
3: Also Tennis spielen und schwimmen geht noch, aber ja. Arbeiten geht nicht mehr.
2: Ich weiß nicht, was Sie von mir jetzt wollen.
3: Ja, warum wollen Sie denn dann in Rente gehen?
2: Ich habe Ihnen doch schon gerade erklärt, dass das irgendwann mal nötig ist.
3: Ja, aber wenn man doch jetzt hier Sport treibt, Hochleistungssport.
2: Das ist doch keine Hochleistung.
3: Dann kann man doch mit 63 noch nicht...
2: Das ist Hobby, nur noch mal so zwischendurch mal.
3: Es ist ja nicht meine Meinung, dass Sie noch weitermachen sollen. Es gibt ja Menschen, die viel mehr der Meinung sind, dass Sie noch weiter da in Ihrem Job bleiben sollen. Zum Beispiel die Melanie Treuner.
2: Das wusste ich doch, dass irgendeiner dahinter steht,
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1: Eure Kindheit war vielleicht genauso wie meine geprägt von der neuen deutschen Welle. Dann werdet ihr diese Nummer garantiert genauso lieben wie ich. Hier ist Hubert K. mit Sternenhimmel. Schönen Freitag!

0: Radio Mixtape begleitet euch durch den sonnigen 30 Grad Freitag. Hi, hier ist Oliver Behrendt. Ja, das Wetter präsentiert sich gerade von seiner allerschönsten Seite. Wir haben strahlend blauen Himmel, ganz viel Sonne und vor allen Dingen ist es auch schön warm und so bleibt es auch das ganze Pfingstwochenende über. Da haben wir euch mal gefragt, was denn bei euch in den kommenden Tagen so ansteht.
1: Wir haben einen Garten, den werden wir nutzen.
2: Du musst arbeiten und Sport.
3: Ja, ich bin gar nicht da. Ich bin in London. Ein bisschen Urlaub.
4: Ja, wir wollen wandern. Wenn es heiß werden soll, wahrscheinlich eher so in den Wald.
0: Ja, klingt auf jeden Fall nach einem Plan bei dem Wetter. Was macht ihr denn so bei den sommerlichen Temperaturen jetzt am langen Pfingstwochenende mit ganz viel Sonne? Sagt's uns gerne an der kostenlosen Hotline von Radio Mixtape 0800 65 75 85 0. 0800 65 75 85 0. Da könnt ihr anrufen oder uns auch gerne eine WhatsApp-Nachricht hinschicken.
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0: Dieser Song an sich ist ja schon Meisterwerk, aber das Banjo und die Bläser im Hintergrund verleihen dieser Nummer nochmal ein ganz besonderes Etwas. David Garrick mit Dear Mrs. Appleby.
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0: In Kamp-Lintfort steigt von heute an bis Pfingstmontag die Landpartie Klosterkamp. Das ist eine Gartenmesse für Pflanzen und Accessoires. Neben vielfältigen Blumen und Pflanzen findet ihr dort auch schöne Dekos und Möbel. Außerdem gibt es ein Rahmenprogramm für Groß und Klein, zum Beispiel Live-Musik. Geöffnet ist heute zwischen 12 und 18 Uhr, die kommenden Tage dann jeweils von 10 bis 18 Uhr. Der Eintritt kostet 12 Euro, alle unter 18-Jährigen haben dort freien Eintritt. Morgen findet in Düsseldorf der traditionelle Japan-Tag statt. Da verwandelt sich unsere Landeshauptstadt wieder in den Ort eines der größten japanischen Kultur- und Begegnungsfeste Europas. Vor Ort erlebt ihr japanische Kunst, Kultur und könnt euch natürlich auch auf allerhand Leckereien aus diesem fernöstlichen Land freuen.
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19: Ein bezauberndes Soul-Trio bekommt ihr gleich bei Radio Mixtape. The Three Degrees mit ihrem 70er-Jahre-Hit When Will I See You Again. Und es gibt noch drei Künstler vereint in einem einzigen Song, nämlich Rockwell, Michael und Jermaine Jackson mit Somebody's Watching Me aus den 80ern. Vorher bringen wir euch aber noch auf den neuesten Stand.
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20: Mit Maite Albrecht, guten Tag. Familienministerin Prien sucht nach Wegen, um den Haushalt zu entlasten. Und das könnte auch das Elterngeld betreffen. Mehr als 500 Millionen Euro soll sie insgesamt nächstes Jahr in ihrem Ministerium einsparen. Thorsten Adolfs aus dem News-Team, warum rückt das Elterngeld da in den Blickpunkt?
21: Weil von den gut 500 Millionen rund 350 Millionen auf das Elterngeld entfallen. Es ist also ein riesiger Kostenfaktor. Prien prüft nach Informationen der Welt deshalb verschiedene Möglichkeiten, ohne Familien zu stark zu belasten. Ein Punkt, an dem es Änderungen geben könnte, ist die Bezugsdauer. Die Ministerin sagt aber auch, weil der Anspruch auf einen Kita-Platz erst nach einem Jahr greift, soll das Elterngeld in Zukunft mindestens die ersten 12 Monate sicher abdecken. An der Höhe des Elterngeldes möchte sie nach Möglichkeit nichts ändern, denn Prien möchte junge, gut ausgebildete Frauen nicht davon abhalten, Kinder zu bekommen.
20: Es gibt schon jetzt Gegenwind für die Sparpläne, und zwar aus den eigenen Reihen.
21: Genau, der Chef der Jungen Union Winkel warnt laut Spiegel eindringlich vor Einschnitten beim Elterngeld. Er sagt, die Pläne seien unlogisch. Mit Blick auf den demografischen Wandel könnten sie sich sogar negativ auswirken. Man muss sagen, für die Junge Union steht auch eine Menge auf dem Spiel. Sie fürchtet, dass die CDU durch solche Einschnitte ihren Ruf als Familienpartei verlieren könnte. Für Winkel ist die Frage, wer in Deutschland die Interessen der jungen Generation vertritt, wichtiger als die reine Höhe der Einsparung. Es bleibt also spannend, wie die Verhandlungen in der Regierung und mit den Fraktionen bei dem Thema weitergehen.
20: Thorsten Adolfs, Dankeschön für die Infos. Und jetzt weitere wichtige Meldungen im Überblick. Die Verbraucherstimmung in Deutschland bleibt gedrückt, hat sich im Mai aber immerhin nicht weiter verschlechtert. Das melden die Nürnberger Marktforschungsinstitute GfK und NIM. Demnach blicken viele Menschen trotz leicht besserer Einkommenserwartungen weiter pessimistisch auf die nächsten Monate. Als Grund nennen die Experten die anhaltenden Belastungen durch den Nahostkonflikt. In Deutschland sind im vergangenen Jahr so wenige Wohnungen gebaut worden wie zuletzt vor mehr als 10 Jahren. Laut dem Statistischen Bundesamt wurden knapp 207.000 Wohnungen fertiggestellt, 18% weniger als im Vorjahr. Bundesbauministerin Huberts gibt sich trotzdem zuversichtlich, dass Maßnahmen, den Wohnungsbau anzukurbeln, wirken. Die Zahlen für das erste Quartal zeigten wieder deutlich nach oben, sagte sie der RP. Die SPD stellt sich beim Tankrabatt quer. Sie ist gegen eine Verlängerung über Ende Juni hinaus. Fraktionsvize Zorn, der auch Co-Chef der zuständigen Koalitionsarbeitsgruppe ist, sagt am Morgen in der ARD, weitere Maßnahmen müssten zielgenauer sein. Nötig sei etwa, die Preise zu deckeln. Es geht um alles oder nichts. Die deutsche Eishockey-Nationalmannschaft kämpft bei der WM um die letzte Chance aufs Viertelfinale. Gegner heute Nachmittag in Zürich ist Außenseiter Ungarn. Nach einem enttäuschenden Turnierstart mit nur einem Punkt aus 4 Spielen steht der Vize-Weltmeister von 2023 stark unter Druck. Um die Chance auf die K.O.-Runde am Leben zu erhalten, muss die DEB-Auswahl heute gewinnen, genauso wie danach noch in den beiden letzten Gruppenspielen gegen Österreich und Großbritannien.
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20: Heute scheint überall die Sonne. Es gibt nur wenige dünne Wolken und das Ganze bei 25 Grad in Herne und 26 Grad in Siegburg. Am Wochenende geht es meist sonnig weiter, bei sommerlich warmen Temperaturen um 30 Grad.
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20: Mit den längeren Staus A4 Aachen-Köln zwischen Kreuz Aachen und Langerwehe 7 Kilometer. Eine Stunde Zeitverlust, weil die Autobahn immer noch gesperrt ist nach einem Unfall, wohl noch bis zum Mittag. Die A43 Münster-Recklinghausen ist zwischen Nottuln und Dülmen-Nord auch noch wegen einer Unfallaufnahme bis 13 Uhr gesperrt. Im Moment 1 Kilometer Stau und 17 Minuten absenden, denn der Verkehr wird inzwischen abgeleitet. Und A46 Düsseldorf-Wuppertal zwischen Wuppertal-Faresbeck und Wichlinghausen 5 Kilometer, 24 Minuten plus.
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19: Hallo am Freitag. Stellt euch mal vor, eine Musiklegende fragt euch, ob sie in einem eurer Songs mitsingen darf. Ist so in den 80ern passiert. Da hatte Rockwell seinen Kumpel Michael Jackson zu Besuch und spielte ihm seinen neuen Song Somebody's Watching Me vor. Den fand Michael so toll, dass er Rockwell bat, dort im Background singen zu dürfen. Ja, und seinen Bruder Jermaine hat er dann später auch noch mit dazu geholt. Und raus kam dann dieser exzellente 80er hier. Somebody's Watching Me von Rockwell, Michael und Jermaine Jackson. Jetzt hier bei uns. 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

0: von dieser Band ist König Charles von Großbritannien. Riesengroßer Fan. The Three Degrees hat euch Radio Mixtape mit When Will I See You Again aus den 70ern gespielt. Als Charles 1978 30 Jahre alt geworden ist, hat er die drei Soul-Sängerinnen in den Buckingham Palace eingeladen, damit sie dort ein Konzert geben konnten. Am 9. September in diesem Jahr spielt die Band wieder in London. Also ich könnte mir vorstellen, dass der König sich da bestimmt auch schon Karten reserviert hat.
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0: sorgt immer für gute Stimmung. Diese 80er von Bobby McFerrin, Don't Worry, Be Happy. Das ist so eine schöne, fröhliche Mid-Five-Nummer, die besonders gut an einem sonnigen und warmen Tag wie heute kommt. Ja, und passend zum Sommerwetter heute gibt's jetzt ein Disco-Hit aus den 70ern bei Radio Mixtape. Boney M. mit Sunny. 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
1: Wenn ihr auf Soul und R&B abfahrt, dann habe ich jetzt genau die richtige Nummer für euch. Kommt aus den 70ern von Gladys Knight. Und vergesst diese Nummer, Midnight Train to Georgia. Euch einen schönen Freitagvormittag.

0: Wahnsinn, welche coolen Songs wir so hier im Musikarchiv von Radio Mixtape haben. Ewig nicht mehr gehört, die Nummer. Barry Manilow mit Let's Hang On aus den 80ern. Um die 30 Grad bekommen wir heute und in den nächsten Tagen in NRW. Da gibt's wieder ganz viel zu tun im Garten, wie unsere Gartenexpertin Katrin Iskam weiß. Die ist in diesem Monat ganz schwer mit ihrer Grünfläche beschäftigt.
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2: Also Mai ist für mich die Zeit des Rasenyogas. Ich liebe es, Rasen zu mähen. Zweimal die Woche wird der Rasen per Hand mit einem Akkurasenmäher auf 4 cm runterrasiert. Je öfter ihr mäht, je dichter wird die Grasnarbe. Bitte nicht morgens um 7 gleich den Benzinrasenmäher anschmeißen, damit der Nachbar auch mal ausschlafen kann. Und wer von euch einen Rasenroboter fahren lässt, bitte nicht nachts laufen lassen, damit die kleinen Igel unversehrt in den neuen Tag starten können.
3: Das mit dem leisen und lauten Rasenmäher hängt natürlich auch so ein bisschen vom Nachbarn ab.
2: Gut, wenn ich jetzt Nachbargruppe C nebenan habe, ja, da würde ich das Ding vielleicht sogar morgens um 5 schon laufen lassen. Aber in der Regel nimmt man ja doch schon so ein bisschen Rücksicht.
3: Katrin, erklär uns mal die Nachbargruppen A, B und C.
2: Ja, A ist der Traum aller Nachbarn. Nett. Freundlich, hilfsbereit. B sind ultra neugierig. Die wissen alles. Die wissen mehr über mich, als ich selber bis heute wusste. Ja, und C ist natürlich der absolute Oberalbtraum. Ja, C steckt dir da so tolle Briefe in den Kasten. Ihr Ast wächst 0,4 Zentimeter über meinen Zaun. Bitte entfernen Sie diesen.
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1: So richtige Herzschmerzmusik aus den 90ern bei Radio Mixtape von Timmy T. One More Try. Da trauert er nämlich seine Ex hinterher in dieser Nummer. Pfingsten steht vor der Tür und das Wetter eignet sich perfekt für Ausflüge zum Grillen, Radfahren, ja sogar um ins Freibad zu gehen. Denn die kommenden Tage bekommen wir hier in Nordrhein-Westfalen so um die 30 Grad. Also ich werde erstmal Eis essen gehen und an Pfingsten geht's dann zur Kunstausstellung, zu der gerade gefühlt die halbe Welt pilgert. Yayoi Kusama im Museum Ludwig in Köln. Freue ich mich schon total drauf. Die Kunstwerke, die sollen ja wirklich atemberaubend sein. Kollegin Monique Franz-Reindl, was ist bei dir denn so an Pfingsten geplant?
2: Also ganz ehrlich, am liebsten würde ich hier jetzt sagen, hey, ich packe nach der Sendung meine Tasche und fahre ans Niederländische Meer, yay. Ist aber leider nicht so, wobei nächstes Wochenende ist es dann endlich mal wieder soweit. Ja, was mache ich? Ich fange mal an, du hast gesagt grillen, ja, das machen wir wahrscheinlich am Montag. Radfahren machst du, das werden wir auf alle Fälle auch machen. Und ins Freibad werde ich nicht gehen, aber ich mache tatsächlich am Samstagabend was. Ich wohne ja auf dem Dorf, ne, muss man wissen, am Niederrhein und hier ist großes Schützenfest und ich bin eingeladen worden, da mal vorbeizugehen beim Bürgerball am Samstagabend. Ich bin gespannt. Ich hatte schon Angst, ich muss ein Kleid anziehen, muss ich aber Gott sei Dank nicht. Vorher gehen wir mit lieben Freunden lecker essen in einer Pizzeria direkt gegenüber da, wo das Zelt steht am See. Also pickepacke, volles Wochenende. Ja, aber erst mache ich es gleich nochmal. Schöne Sendung.
1: Ja, auf jeden Fall dranbleiben. Monique Franz-Reindl, also gleich ab 12 begleitet euch durch den Freitagmittag und Nachmittag. Ich bin Oliver Behrendt, wünsche euch ein tolles Pfingstfest und wir hören uns dann Dienstagmorgen ab 6 wieder. Ja, und passend zum schönen Wetter und zum Eisessen gibt's jetzt Musik von Beagle Music Limited, Like Ice in the Sunshine, hier bei Radio Mixtape.

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0: Spitzt schon mal eure Lippen. Gleich wird nämlich kräftig mitgepfiffen zum Monty Python aus den 70ern mit Always Look on the Bright Side of Life aus den 70ern. Außerdem bekommt ihr hier bei Radio Mixtape einen herausragenden 80er von Ultravox. Hm, viel Spaß gleich mit Monique Franz Reindl.
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2: Mit Malte Albrecht, guten Tag. Das Tanken in NRW bleibt ein echtes Ärgernis, denn Verstöße gegen die Spritpreisregeln haben bis jetzt keine Folgen. Und es gab in den letzten Wochen viele Verstöße, Thorsten Adolfs aus dem News-Team.
3: Oh ja, seit April gab es mehr als 2600 unzulässige Preiserhöhungen an hunderten Tankstellen. Das Problem, bisher fühlt sich einfach keine Behörde bei uns dafür verantwortlich, diese Verstöße auch zu bestrafen. Obwohl das Gesetz Bußgelder von bis zu 100.000 Euro vorsieht, bleibt es deshalb bei uns aktuell ein zahnloser Tiger, so beschreibt es der ADAC. Das Verbraucherschutzministerium prüft zwar gerade, wer den Job übernehmen soll, aber einen konkreten Zeitplan gibt es dafür bis jetzt nicht. Für die Autofahrer bedeutet das leider, sie müssen beim Preisvergleich über die App weiterhin ganz genau hinschauen, denn im Moment müssen sich die Mineralölkonzerne noch keine Sorgen vor Bußgeldern machen.
2: Schauen wir mal auf den weltweiten Ölmarkt. Da schwanken die Preise im Vergleich zu früher gerade ziemlich extrem.
3: Ja, der Ölmarkt gleicht im Moment einer Achterbahnfahrt. Heute sind die Preise wieder um ungefähr 2,5% gestiegen. Der Grund ist nach wie vor die geopolitische Lage rund um den Irankrieg und die Straße von Hormus. Weil es aus den USA und dem Iran ständig widersprüchliche Aussagen gibt, wissen die Anleger nicht, ob ein Ende des Konflikts in Sicht ist oder eben nicht. Sobald es Hoffnung auf Entspannung gibt, sinken die Preise, kommen neue Drohungen, steigen sie sofort wieder an. Es bleibt also auch in diesem Bereich für uns alle ein ziemliches Glücksspiel an der Zapfsäule.
2: Thorsten Adolfs, Dankeschön für die Infos. Und jetzt weitere Nachrichten, kurz und kompakt. Die vom Bundestag beschlossene Senkung der Flugticketsteuer geht der Branche nicht weit genug. Es brauche deutlich wirksamere Maßnahmen, etwa Entlastungen bei der Luftverkehrssteuer und den Luftsicherheitsgebühren, sagte Eurowings-Chef Kownacki. Der Branchenverband BDL fordert, die Ticketsteuer zeitweise ganz auszusetzen, um die Airlines wegen der stark gestiegenen Kerosinkosten zu unterstützen. Bei einem Cyberangriff auf einen externen Dienstleister zahlreicher Kliniken in Deutschland sind Daten von Zehntausenden Patienten gestohlen worden. Betroffen sind vor allem Privatversicherte und Selbstzahler, die unter anderem in den Unikliniken Köln, Freiburg und Ulm behandelt wurden. Die Hacker griffen hauptsächlich Stammdaten wie Namen, Adressen und Geburtsdaten ab, aber teilweise auch Angaben zu Diagnosen. Die Zahl der Einbürgerungen hat in NRW einen neuen Rekordwert erreicht. Nach Angaben des Statistischen Landesamtes bekamen letztes Jahr mehr als 76.000 Menschen einen deutschen Pass, so viele wie seit dem Jahr 2000 nicht mehr. Am häufigsten wurden Menschen aus Syrien eingebürgert. Es gibt eine bittere Nachricht für Manuel Neuer und den FC Bayern München. Der 40-jährige Nationalkeeper wird morgen beim DFB-Pokalfinale gegen Stuttgart nicht im Tor der Münchner stehen. Grund ist seine Wade, die weiter Probleme macht. Das hat der Verein vorhin bestätigt. Neuer will offenbar kein Risiko eingehen, denn er soll ja mit zur Fußball-WM fahren. Erst gestern hatte Bundestrainer Nagelsmann ihn als Nummer 1 für das Turnier in den USA, Kanada und Mexiko nominiert. Die Entscheidung sorgte für viele Diskussionen.
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2: Viel Sonne bekommen wir heute und es wird schön warm. In Bielefeld werden es 23 Grad und in Kerpen 26 Grad. Morgen und am Sonntag sind um die 30 Grad drin. Regen ist kein Thema.
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2: Und das sind die längeren Staus. Im Moment A1 Münster-Köln zwischen Kreuz Münster-Süd und Schwerte 17 Kilometer, 24 Minuten obendrauf. A4 Aachen-Köln zwischen Kreuz Aachen und Weißweiler 5 Kilometer mit 44 Minuten Zeitverlust. Die Autobahn ist nach einer Unfallaufnahme gesperrt. Die Sperrung soll aber jetzt am Mittag aufgehoben werden. A46 Düsseldorf-Wuppertal zwischen Wuppertal-Faresbeck und Wichlinghausen 7 Kilometer, 48 Minuten.
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4: Mit Monique von Skyno. Es wird immer wärmer. Wir gehen mal ganz entspannt rein.

kann mir vorstellen, dass das heute nicht ganz so schwer fällt. Always look on the bright side of life. Es ist Freitag, ja, das ist das eine. Es steht ein langes Wochenende an und das Wetter wird wow. Ja, also, let's go. Die passende Musik dazu gibt's natürlich hier bei uns bei Radio Mixtape. Meine Bitte, mischt euch gerne ein. Was macht euch nochmal extra froh? 0800 65 75 85 0, das ist ja die Radio Mixtape WhatsApp Hotline. Zu mir in Studio, Text oder kurze Audio, ist mir egal. Macht einfach, wie ihr mögt. Und sehr gerne danach mir auch kurz sagen, ja, was steht denn bei euch an diesem langen Pfingstwochenende? Und an diesem langen Pfingstwochenende könnt ihr auch gerne aus der original Radio Mixtape Tasse trinken. Das ist eine Kaffeetasse, aber bei dem Wetter kippt ihr einfach ein bisschen Weinschorle rein oder kalte Cola oder Bier. Bier sagt er nein, Bier schmeckt daraus nicht. Okay,

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0: Traum von Mr. Big, Wild World. Das war aber Cat Stevens. Fame, erkennt ihr die Nummer? Fame, der Weg zum Ruhm an der New Yorker High School of Performance. Die Serie dazu habe ich immer super gern geguckt, fand ich total spannend. Lief in den 80ern und der legendäre Satz von der Tanzlehrerin im Intro. You want fame, fame cost. Und hier fangt ihr an zu zahlen in Schweiß.
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1: Ja, und mit Musik, die Lust macht auf ein warmes, sonniges Wochenende.

Bis 27 Grad werden es heute schon im Schnitt in NRW. Die Tendenz ist steigend in den nächsten Tagen. Da ist ein bisschen easygoing auch ganz gut. Ich hoffe, ihr habt nicht allzu viel Anstrengendes vor heute und in den nächsten Tagen. Die Commodores jetzt hier passend dazu, ne? Ganz zufällig. Hier ist Easy.

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0: alle mal die Hände hoch, wo Grillen angesagt ist am Wochenende. Ja. Wir machen schon mal Lust drauf, heute hier bei mir bei Radio Mixtape mit der Monique an diesem Freitagmittag und Nachmittag. Camillo Tomanek aus Leverkusen, der ist Grill-Influencer und nein, jetzt kommt nicht so was wie, ah, was ist besser, Gas oder Kohle, nö. Er sagt euch, warum Grillen überhaupt einfach nur schön ist.
1: Das Grillen ist eigentlich nicht unbedingt das Essen. Das Grillen ist eigentlich immer das Verbringen von gemeinsamer Zeit. Und das ist, glaube ich, heutzutage so wichtig. Einfach mal ein bisschen runterkommen, irgendwie am Feuer sitzen oder am Tisch zusammen mit den Leuten und einfach eine gute Zeit haben. Das ist, glaube ich, wichtiger als das Essen. Und ich glaube, das ist heutzutage auch der Punkt, warum man das so gerne macht, weil man entschleunigt und man hat mal wieder Zeit für sich selber.

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6: Shirley, Deborah, Julie, Jane, das sind alles Namen, die ihr gleich hört in Song for Whoever vom Beautiful South. Wenn ihr jetzt sagt, ah, schön, also ich finde den super, aber ihr fragt euch, wie klang der eigentlich nochmal ganz genau? Bleibt bei mir an diesem Freitagmittag, den gibt's gleich nach unseren Nachrichten. Bis gleich.
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8: Mit Sarah Heinz, guten Tag. Es bleibt knapp mit den Wohnungen. Laut dem Statistischen Bundesamt sind in Deutschland im vergangenen Jahr nur knapp 207.000 Wohnungen fertig geworden. So wenige wie seit 14 Jahren nicht mehr. Vor allem private Bauherren halten sich zurück. Viele Projekte kommen wegen der Kosten ins Stocken. José Nasiandi aus dem News-Team. Wie sieht die Lage beim Wohnungsbau aktuell denn aus?
9: Ja, die Lage ist angespannt. Allein wenn man sich die Entwicklung innerhalb eines Jahres anschaut. Laut Statistischem Bundesamt waren im vergangenen Jahr 18% weniger Wohnungen fertig als im Vorjahr. Besonders stark eingebrochen ist der Bau von Einfamilienhäusern. Gleichzeitig gibt es zwar wieder mehr Baugenehmigungen, aber viele Projekte kommen nicht so schnell voran. Eine Genehmigung bedeutet noch kein Neubau. Nach Angaben des Zentralverbands Deutsches Baugewerbe stauen sich aktuell mehr als 760.000 genehmigte Wohnungen, weil die Materialien und auch die Kredite immer teurer werden.
8: Und was würde passieren, wenn das so bleibt oder sich weiter verschärft?
9: Dann dürfte sich die Wohnungsnot weiter verschärfen, besonders in Ballungsräumen, wie zum Beispiel hier bei uns in NRW. Weniger Neubauten bedeuten meist höhere Mieten, noch mehr Konkurrenz um bezahlbaren Wohnraum. Der Zentralverband Deutsches Baugewerbe warnt außerdem davor, dass Familien mit normalem Einkommen zunehmend verdrängt werden könnten. Die Bundesregierung setzt deshalb laut Bundesministerin Huberts jetzt auf schnellere Genehmigungen, Förderprogramme und niedrigere Baukosten. Experten sagen aber, selbst bei steigenden Genehmigungen wäre eine echte Entlastung frühestens ab 2028 spürbar.
8: Danke, José, für die Infos. Noch mehr Meldungen jetzt kurz und kompakt. Knapp zwei Jahre nach dem Messerangriff in Solingen mit drei Toten hat der Bundesgerichtshof in Karlsruhe das Urteil bestätigt. Der Täter wurde wegen Mordes zur Höchststrafe verurteilt. Er soll in einer Sicherheitsverwahrung untergebracht werden. Auf ihn wartet eine lebenslange Haftstrafe. Das Familienministerium soll Geld sparen. Bundesfamilienministerin Prien will deshalb prüfen, ob Kürzungen beim Elterngeld möglich sind. Die Höhe soll dabei nicht verhandelt werden, sagte sie der Welt. Stattdessen gehe es zum Beispiel darum, die Dauer des Elterngeldbezugs zu kürzen. Gleichzeitig wird im Bundestag heute über eine Entlastung für Eltern gesprochen. Die Koalition hat einen Gesetzentwurf vorgestellt, nach dem Kindergeld künftig ohne Antrag automatisch an Familien ausgezahlt werden soll. Sollte das Gesetz durchkommen, würde es ab 2027 greifen. Durch die Inflation ist vieles teurer geworden. Das merken auch Menschen, die gerne auf Konzerte und Festivals gehen. Trotzdem boomt die Branche. Laut dem Bundesverband der Konzert- und Veranstaltungswirtschaft gibt es inzwischen knapp 20% mehr Festivals als noch vor der Corona-Pandemie. Und das, während die Ticketpreise für Live-Shows wegen der hohen Produktionskosten im Schnitt um 30% angestiegen sind. Festivals bleiben aber beliebt, vor allem bei jungen Menschen. Verschiedene Studien zeigen, dass viele ihr Geld lieber für Erlebnisse ausgeben, statt für Besitztümer.
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8: Nur wenige Wolken sind heute unterwegs. Wir bekommen viel Sonne ab und es bleibt trocken. In Euskirchen packen wir dabei bis 25 Grad. In Düsseldorf sind bis 26 drin. Morgen geht es dann so weiter. Es wird sogar noch einen Ticken wärmer. Wir bekommen Höchstwerte zwischen 27 und 31 Grad. Dazu kein Regen und ganz viel Sonne.
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8: Und wir schauen auf die Straßen. Da ist Richtung Pfingstwochenende jetzt schon ein bisschen mehr los. Das sind die längsten Staus für euch ab einer halben Stunde Zeitverlust. Wir starten auf der A1 Münster Richtung Köln zwischen dem Kreuz Münster Süd und Schwerte. 18 Kilometer, eine halbe Stunde kommt oben drauf. Dann die A3 Köln Richtung Arnheim zwischen Duisburg-Weder und dem Kreuz Oberhausen. Aktuell 12 Kilometer, 49 Minuten plus. Und die A4 Aachen Richtung Köln. Hier staut es sich nach einem Unfall zwischen dem Kreuz Aachen und Weißweiler. Aktuell für 5 Kilometer, 35 Minuten müsst ihr mehr einrechnen. Ein unterwegs viel Geduld und eine gute Fahrt.
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6: Ja, wir Moderatoren sagen dann ja immer, es ist der Anfang einer neuen Stunde. Im Prinzip geht's ja einfach immer weiter. Ja, aber ich sage das jetzt, weil dieser Song von Fleetwood Mac, The Chain, hat die Band oft gespielt, sehr oft als Opener-Song ihrer Shows. Deswegen erzähle ich das überhaupt. Monique hier, Freitagnachmittag, es geht Richtung langes Wochenende. Ich finde schön, dass ihr dabei seid jetzt.
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0: Ende der 80er. Herrlich schön. Beautiful South. Song for whoever. Tolles Stück. Machen wir es uns schön hier an diesem Freitagmittag auf dem Weg ins lange, lange sonnige Pfingstwochenende.
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0: Ich bin immer wieder erstaunt, wie kurz diese Nummer ist. So 2 Minuten. We will rock you. Es ist Freitag und da rockt unsere Radio Mixtape Gartenfrau mal wieder kurz euren Garten.
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2: Also Mai ist für mich die Zeit des Rasenjogas. Ich liebe es, Rasen zu mähen. 2-mal die Woche wird der Rasen per Hand mit einem Akkurasenmäher auf 4 cm runterrasiert. Je öfter ihr mäht, je dichter wird die Grasnarbe. Bitte nicht morgens um 7 gleich den Benzinrasenmäher anschmeißen, damit der Nachbar auch mal ausschlafen kann. Und wer von euch einen Rasenroboter fahren lässt, bitte nicht nachts laufen lassen, damit die kleinen Igel unversehrt in den neuen Tag starten können.
3: Das mit dem leisen und lauten Rasenmäher hängt natürlich auch so ein bisschen vom Nachbarn ab.
2: Gut, wenn ich jetzt Nachbargruppe C nebenan habe, ja, da würde ich das Ding vielleicht sogar morgens um 5 schon laufen lassen. Aber in der Regel nimmt man ja doch schon so ein bisschen Rücksicht.
3: Katrin, erklär uns mal die Nachbarngruppen A, B und C.
2: Ja, A ist der Traum aller Nachbarn. Nett. Freundlich, hilfsbereit. B sind ultra neugierig. Die wissen alles. Die wissen mehr über mich, als ich selber bis heute wusste. Ja, und C ist natürlich der absolute Oberalbtraum. Ja, C steckt dir da so tolle Briefe in den Kasten. Ihr Ast wächst 0,4 Zentimeter über meinen Zaun. Bitte entfernen Sie diesen.
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1: Sonne am Freitag. Dieser Song dazu, aber I Have a Dream. Ich bin gerade auf der Insel, wo Mamma Mia gedreht wurde. Schön. Habt einen schönen Freitagnachmittag hier.

0: Radio Mixtape mit den Beatles. Es ist jetzt schon lecker warm, Sonne satt, auch in den nächsten Tagen.
1: Richtiger Balsam, ja. Das zaubert einem auch ein Lächeln ins Gesicht dann direkt auch, ja.
2: Das Ganze macht einen viel mehr Spaß.
1: In der Sonne macht alles viel mehr Spaß.
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Hot Butter, Popcorn, ist sowas, was man bei dem Wetter nicht braucht, weil viel zu heiß klebt und sowieso. Futuristischer elektronischer Pop. Dance, damals schon in den 70ern. Futuristisch, hört schon, klang es danach auch wieder in den 80ern. Das war ein absoluter Hinhörer, total markant. Weltweiter Club- und Charterfolg vom Projekt Trans-X aus Kanada, Living on Video.

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5: Ein Sommerhit aus 1964 und den Logical Song von Supertramp, das sind die beiden Songs aus dem Soundtrack deines Lebens, womit es gleich nach unserem News-Update weitergeht an diesem Freitagnachmittag mit Monique van Schijndel.
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7: Mit Sarah Heinz, guten Tag. Knapp 2 Jahre nach dem Messerangriff mit 3 Toten und 8 Verletzten in Solingen gilt das Urteil jetzt als rechtskräftig. Der Bundesgerichtshof in Karlsruhe hat die Revision des Angeklagten verworfen. Der Täter wird somit unter anderem wegen Mordes mit besonderer Schwere der Schuld zu einer lebenslangen Haftstrafe verurteilt. Außerdem wurde eine Sicherheitsverwahrung angeordnet. Im Sommer 2024 war der Täter auf dem Solinger Stadtfest mit einem Messer auf 11 Menschen losgegangen. Einen Tag später wurde er gefasst und hatte zu Prozessbeginn die Tat gestanden. Das lange Pfingstwochenende fängt an und es wird wohl Rekordstaus geben. Der ADAC rechnet für heute und morgen mit den bisher staureichsten Tagen des Jahres. Mehr dazu von Marc Weiß.
8: 3 Dinge kommen heute Nachmittag zusammen. Berufspendler, die nach Hause wollen, Pfingsturlauber, die übers Wochenende wegfahren und der Start von längeren Pfingstferien in einigen Bundesländern, unter anderem in Bayern und Baden-Württemberg. Mit etwas Pech treffen wir uns dann alle auf der Autobahn. Dazu kommen laut ADAC aktuell über 1000 laufende Baustellen. Wer heute oder morgen fährt, sollte also wirklich gute Nerven haben, sagen Verkehrsexperten. Für Sonntag wird weniger Verkehr erwartet, ab Montag dürfte es dann aber schon wieder eng werden, denn dann läuft schon der Reiserückverkehr. Die Bahn freut sich auf die Pfingsttage, denn offenbar steigen viele auf die Schiene um nicht im Stau zu stehen. Die Bahn meldet kurz vor Pfingsten eine extrem hohe Nachfrage nach Zugtickets. Damit es trotzdem nicht auch im Zug unbequem wird, empfiehlt der Konzern bei längeren Fahrten eine Sitzplatzreservierung oder mindestens vorher einen Blick in die Auslastungsanzeige zu werfen, denn voll wird es in den Zügen wohl auch.
7: Danke, Marc, für die Infos. Noch mehr Meldungen jetzt im Überblick. Der Bundestag hat die Apothekenreform beschlossen. Dadurch sollen Apotheken künftig mehr Leistungen für Patienten übernehmen können, wie zum Beispiel Impfungen und Vorsorge. Bundesgesundheitsministerin Waken sagte, dass die Aufgaben auf mehr Schultern verteilt werden müssten, um die Versorgung sicherzustellen. Die Stimmung in der deutschen Wirtschaft hat sich wieder etwas gebessert, wenn auch nur minimal. Das IFO-Geschäftsklima ist im Mai um 0,4 Punkte auf jetzt 84,9 Punkte gestiegen. Das sei eine kleine positive Überraschung und eine gute Basis für eine Erholung, hieß es von Wirtschaftsexperten. An NRWs Hochschulen wurden im vergangenen Jahr wieder mehr antisemitische Vorfälle gemeldet. Laut der Zentralen Beratungsstelle zu Antisemitismus an Hochschulen in NRW lag die Zahl im letzten Jahr bei 85 Fällen. Das sind 7,6% mehr als im Jahr davor und sogar 3,5-mal so viele Fälle wie 2023. Bei den Vorfällen geht es unter anderem um Beleidigungen, Bedrohungen und Sachbeschädigungen. Die Zahlen zeigen außerdem, dass die Vorfälle nicht direkt an das Geschehen in Nahost gekoppelt sind, sondern konstant hoch bleiben, wie zum Beispiel auch nach dem Waffenstillstand im letzten September.
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7: Gut sonnig und sommerlich ist es. Kaum eine Wolke ist am Himmel und Regen ist auch keiner dabei. Das Ganze bei Höchstwerten bis 24 Grad in Paderborn und bis 26 Grad in Köln. Morgen wird es dann sogar noch wärmer. 31 Grad sind in der Spitze drin. Dazu so gut wie keine Wolken und ganz viel Sonne.
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7: Kurz nach 2, die Straßen sind gut voll. Ich habe hier die 3 längsten Staus für euch ab 50 Minuten Zeitverlust. Der erste ist auf der A1 Münster Richtung Köln. Da hat es einen Unfall gegeben, deswegen staut es sich zwischen Ascheberg und dem Westhofener Kreuz. Immer wieder und im gesamten Streckenverlauf auf mehr als 25 Kilometer Länge. 50 Minuten kommen obendrauf. Und dann geht's weiter auf der A3 Frankfurt Richtung Oberhausen. Auch hier hat es einen Unfall gegeben zwischen dem Dreieck Köln-Heumer und dem Kreuz Leverkusen. Staut es sich deswegen aktuell für 10 Kilometer. Eine Stunde braucht ihr länger, falls möglich das Gebiet am besten umfahren. Ähnlich sieht's auch auf der A3 Köln Richtung Arnheim aus. Da hat es keinen Unfall gegeben zwischen Duisburg-Weda und dem Kreuz Oberhausen. Staut es sich aber trotzdem aktuell für 13 Kilometer. Auch da braucht ihr eine Stunde länger. Also falls ihr auch da die Möglichkeit habt, das Gebiet am besten umfahren. Allen unterwegs ganz viel Geduld und eine gute Fahrt.
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5: Monique von Skyno ist hier. Ich habe die Kastagnetten ausgepackt. Gehört? Kommen Sie nochmal? Gehören natürlich zum Logical Song von Supertramp.

0: 64.
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0: Ganz entspannte Nummer, ne? Bloß nicht so viel schwitzen heute und auch in den nächsten Tagen nicht. Ich habe hier, wir können vielleicht ein bisschen hören, noch immer einen Bierdeckel liegen aus einem Restaurant, einem Café. Da habe ich was draufgeschrieben am Abend, bevor Radio Mixtape, das vor knapp 7 Monaten, wow, an den Start gegangen ist. Da haben wir uns getroffen mit den Radio Mixtape-Kollegen, mit dem Team und eine Kellnerin da, die Claudia aus Oberhausen, da habe ich mich mit unterhalten über diesen neuen Sender, wie aufgeregt haben erzählt, dieser neue Sender auf DRB Plus. Und sie sagt mir, oh, da muss ich unbedingt reinhören. Und das ist ganz meine Zeit auch so. Spielt ihr bestimmt was von Cyndi Lauper? Am liebsten dann gerne, wenn es geht, Girls Just Wanna Have Fun. Natürlich haben wir die Nummer schon öfters gespielt, aber hey, ich sehe gerade den Zettel und ich habe gesagt, klar, und habe mir ihren Namen und den Songwunsch auf dem Bierdeckel gekritzelt. Liebe Claudia aus Oberhausen, hier ist er nochmal für dich ganz persönlich.
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0: auch wenn es immer leiser wird, bis zum letzten Ton und man hier schon das Papier rascheln hört. Celine Dion, My Heart Will Go On. Bei Radio Mixtape. Dieses Radio Mixtape hat vor 12 Uhr diese Woche ja die Sendung mit Oliver Behrendt. Der Frühkollege diese Woche, ich weiß nicht, was da los ist, aber der Olli ist immer noch hier. Kannst du dich nicht trennen? Warum bist du noch hier?
1: Ja, das hat einen einfachen Grund, lieber Moni, weil ich nämlich meine Wohnung nicht wieder verdrecken möchte, die ich gestern wirklich stundenlang geputzt habe, Staub gewischt und so weiter und so fort. Nee, also hat damit jetzt gar nichts zu tun, sondern weil ich noch ein bisschen Sendung vorbereite für Dienstagmorgen, also wenn das lange Pfingstwochenende dann vorbei ist, hören wir uns schon wieder. Deswegen werde ich jetzt noch ein bisschen was machen und dann werde ich aber auch in wenigen Minuten abhauen und auch das schöne Wetter genießen. Moni, dir ein schönes Wochenende.
0: Ja, dir auch.
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1: Hallo.

0: Jolene, Dolly Parton, mehr so country gefärbte Songs, hört ihr am kommenden Mittwoch wieder im Soundtrack der Stars, denn dann sind The Boss Hoss wieder dran mit ihrer Rodeo Radio Show. Vorher steht ja erstmal dieses lange sonnige Wochenende an, da machen wir Lust drauf, heute hier bei Radio Mixtape. Unter anderem ja mit einem Grill-Influencer aus Leverkusen, den haben wir ja schon mal gehört heute, das ist der Camillo Trumanek. Der gibt jetzt keine Rezepte oder Tipps oder so, nein, es geht um das, ich sag mal, das private Grill-Event für viele von uns im geselligen Kreis, auch im kommenden Wochenende wieder. Und da steht zum Beispiel der Grill-Influencer Camillo auch nicht immer selber am Grill, sondern ist nur dabei und genießt.
1: Ja, ich werde sehr oft eingeladen, denn ich habe das große Glück, dass viele meiner Freunde mindestens genauso gut grillen können wie ich. Und deshalb macht das Spaß, aber am Ende geht es ja nicht um das perfekte Grillergebnis. Beim Grillen geht es ja mehr ums Zusammensitzen am Feuer und eine gute Zeit zu haben und nicht unbedingt zuerst ums Essen.
0: Wobei gutes Essen auch echt gut ist.

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0: Hallo an diesem Freitagnachmittag.
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0: 1985 stand sie im Grammy-Regen, Tina Turner mit What's Love Got to Do With It. Single des Jahres, Song des Jahres und beste weibliche Pop-Gesangsdarbietung. Was für ein Wort. An diesem Freitagnachmittag steht sie gleich nach unserem News-Update an erster Stelle in unserer Radio-Mixtape-Playlist.
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2: Mit Sarah Heinz, guten Tag. Der Fall des Messeranschlags von Solingen ist juristisch abgeschlossen. Der Bundesgerichtshof hat die Revision des Täters verworfen und damit das gegen ihn verhängte Urteil bestätigt. Der Mann muss lebenslang ins Gefängnis mit anschließender Sicherheitsverwahrung. Bei dem Attentat im August 2024 waren in Solingen 3 Menschen getötet und weitere schwer verletzt worden. Mehr dazu von Hosina Sjandi.
3: Das Gericht hatte den damals 27-Jährigen im vergangenen September wegen dreifachen Mordes, 10-fachen versuchten Mordes und Mitgliedschaft in der Terrororganisation Islamischer Staat schuldig gesprochen. Die Richter sahen es als erwiesen an, dass der Täter beim Stadtfest in Solingen gezielt Besucher von hinten angegriffen und auf Hals und Nacken eingestochen hatte. 3 Menschen starben, 8 weitere wurden teils lebensgefährlich verletzt. Der Täter war einen Tag nach der Attacke festgenommen worden und hatte die Tat später gestanden. Der Bundesgerichtshof erklärte jetzt bei der Überprüfung des Urteils keine Rechtsfehler gefunden zu haben. Damit bleibt es bei lebenslanger Haft mit besonderer Schwere der Schuld. Die meisten Verurteilten mit dieser Strafe kommen häufig bis zum Lebensende nicht mehr frei.
2: Danke für die Infos, José. Mehr wichtige Meldungen hört ihr jetzt in der Zusammenfassung. Mit Blick auf Trumps Anordnung, mehr US-Soldaten nach Polen zu schicken, haben die NATO-Außenminister bei ihrem Treffen in Schweden mehr Klarheit aus Washington gefordert. Es bleibe verwirrend und nicht immer leicht zu durchschauen, hieß es. US-Außenminister Rubio sagte in der Zwischenzeit, dass die Truppenverlegungen nicht als Bestrafung gemeint seien. Hunde und Katzen in der EU müssen künftig gechippt werden. Dieser Regel haben die EU-Staaten heute in Brüssel zugestimmt. So soll zum Beispiel der illegale Handel mit Tieren eingedämmt werden. Es gibt dabei aber mehrjährige Übergangsfristen. Für Hunde greift die Regel in der privaten Haltung 10 Jahre nach Inkrafttreten, für Katzen nach 15 Jahren. Im Handel müssen Tiere schon nach 4 Jahren gechippt werden. In München wurden 3 Männer wegen der Unterstützung der sogenannten Kaiserreichsgruppe verurteilt. Die Gruppe soll unter anderem vorgehabt haben, den damaligen Gesundheitsminister Lauterbach zu entführen. Die Angeklagten sollen kritisch gegenüber den Corona-Maßnahmen gewesen sein, so sehr, dass sie bereit waren, die staatliche Ordnung der Bundesrepublik zu bekämpfen. Die Lage beim Wohnungsbau sieht weiterhin eher schlecht aus. Knapp 207.000 neue Wohnungen wurden im vergangenen Jahr fertig gebaut, so wenige wie seit 14 Jahren nicht mehr. Das zeigen Zahlen des Statistischen Bundesamts. Vor allem bei privaten Bauherren kommen viele Projekte wegen der Kosten ins Stocken. Besonders stark eingebrochen ist demnach der Bau von Einfamilienhäusern. Gleichzeitig gibt es zwar wieder mehr Baugenehmigungen, die Projekte kommen aber nicht so gut voran. Laut dem Zentralverband Deutsches Baugewerbe stauen sich aktuell mehr als 760.000 genehmigte Wohnungen, weil die Materialien und auch die Kredite immer teurer werden. Weniger Wohnraum heißt oft höhere Mieten und mehr Konkurrenz bei der Wohnungssuche, vor allem in Ballungsräumen wie bei uns in NRW.
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2: Viele Sonnenstrahlen können wir heute abgreifen. Die Sonne hat viel Platz zum Scheinen. Wolken sind nur wenige unterwegs und es ist trocken. In Olpe kommen wir auf maximal 23 Grad. In Aachen sind bis 26 drin. Noch sommerlicher geht es dann morgen weiter. Bis 31 Grad bekommen wir. Dazu kein Regen, kaum Wolken und viel Sonne.
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2: Und wir schauen auf die Straßen. Da ist aktuell sehr viel los. Das hier sind die längsten Staus für euch ab 50 Minuten Zeitverlust. Es geht los auf der A3 Köln Richtung Arnheim zwischen dem Kreuz Ratingen Ost und dem Kreuz Oberhausen. Da sind aktuell 19 Kilometer Stau. Eine Stunde braucht ihr länger. Falls möglich, das Gebiet am besten umfahren. Dann gehen wir auf die A3 Oberhausen Richtung Köln. Da staut es sich nach einem Unfall zwischen Mettmann und Solingen aktuell für 9 Kilometer. 50 Minuten kommen oben drauf. Und die A4 Aachen Richtung Köln zwischen Düren und Elsdorf. Auch da hat es einen Unfall gegeben. Da staut es sich für 7 Kilometer zwischen Düren und Elsdorf. 58 Minuten dauert es länger. Allen unterwegs ganz viel Geduld und eine gute Fahrt.
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0: Es geht weiter. Am und im Freitagnachmittag. Wie weit seid ihr eigentlich schon im Wochenende drin, im langen Pfingstwochenende oder vielleicht noch gar nicht? Ja. Schreibt's mir oder schickt mir eine Sprachnachricht zu mir ins Studio 0800 65

0: So machen wir das hier bei Radio Mixtape an so einem warmen Freitagnachmittag. Wir rutschen entspannt durch diesen Freitagnachmittag. Monique von Skyno hier.
1: 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Elvis ruft an.
2: Aidens.
3: Schönen guten Tag, Eifel von der Agentur für Arbeit. Spreche jetzt mit Frau Aidens?
2: Ja, die Lotte Aidens.
3: Das ist gut. Es geht um Ihren Ruhestand. Da hatten Sie ja Ruhestand beantragt.
2: Ja.
3: Geht jetzt einfach darum...
2: Ach so, Sie haben jetzt den Antrag da gekriegt, ist wahrscheinlich, ne?
3: Richtig. Es geht jetzt einfach darum, dass Sie mehr oder weniger in Ruhestand gehen wollen. Und das können wir ja so, geht das ja gar nicht.
2: Wieso geht das so?
3: Nein, weil Sie in der Vollbeschäftigung gar noch nicht die Zeit voll haben. Das heißt, uns fehlen ja 3 Jahre.
2: Ja, das verstehe ich eigentlich nicht, wieso Sie da auf solche Sachen da jetzt kommen. Das ist ja alles geklärt schon inzwischen. Und
3: deshalb rufe ich ja jetzt an, weil es eben nicht geklärt ist. Sind Sie denn jetzt noch in der Vollbeschäftigung?
2: Mein Job ist praktisch am 28. erledigt.
3: Nein, das geht so nicht.
2: Wieso geht das nicht so?
3: Weil Sie dann die Bezüge nicht kriegen können, einfach so. Pension, Rente und diesen ganzen Kram. Da fehlen Ihnen noch 3 Jahre.
2: Ja, das Arbeitsverhältnis ist ja praktisch gekündigt hier dadurch, dass ich meine Rente habe ab 1.
3: Sie haben dann jetzt keinen Job mehr?
2: Nee, habe ich ja dann nicht mehr.
3: Ja, dann müssen wir gucken, dass wir Ihnen vielleicht was zuteilen. Wäre jetzt vielleicht auch ruhig mit ein bisschen körperlicher Arbeit. Wie sieht's da aus?
2: Nee, also mit 63 habe ich, glaube ich, körperlich genug gearbeitet.
3: Sie hören sich aber ganz fit an.
2: Ja, ich kann ja auch noch ganz gut Tennis spielen und noch schwimmen und was weiß ich. Aber arbeiten muss ich ja dann nicht unbedingt körperlich.
3: Also Tennis spielen und schwimmen geht noch, aber arbeiten geht nicht mehr.
2: Ich weiß nicht, was Sie von mir jetzt wollen.
3: Ja, warum wollen Sie denn dann in Rente gehen?
2: Ich habe Ihnen doch schon gerade erklärt, dass das irgendwann mal nötig ist.
3: Ja, aber wenn man doch jetzt hier Sport treibt, Hochleistungssport.
2: Das ist doch keine Hochleistung.
3: Dann kann man doch mit 63 noch nicht...
2: Das ist Hobby, nur noch mal so zwischendurch mal.
3: Es ist ja nicht meine Meinung, dass Sie noch weitermachen sollen. Es gibt ja Menschen, die viel mehr der Meinung sind, dass Sie noch weiter da in Ihrem Job bleiben sollen. Zum Beispiel die Melanie Treuner.
2: Das wusste ich doch, dass irgendeiner dahinter steht, Radio machen.
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0: Powerballade von Phil Collins und Titelsong zum Film Against All Odds.
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1: Und ich habe jetzt eine niederländische Band mit einem französischen Songtitel.

0: klasse. Wirklich klasse. 25 Years von The Cat. Hier bei uns in Europa ja ein großer Hit in den Diskotheken und auch im Radio, dieses Radio. In England total gefloppt, komische Briten, aber okay. Freitagnachmittag, der Sommer ist schon da, das lange Pfingstwochenende auch bald. Wer bleibt hier von euch? Wer macht es sich hier schön? Das geht ja auch. Oder fahrt ihr weg?
1: Pfingsten fahren wir nicht weg, das ist uns zu voll.
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0: Vaya con Dios. Ich fand immer schon beim Bandnamen Vaya con Dios, da denkt man nicht sofort daran, dass diese Band aus Belgien kommt. Eher was Südländisches, aber tatsächlich kommen Vaya con Dios aus Brüssel. Das waren sie mit What's a Woman hier bei mir.
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0: Die hier. Die kommen aus Birmingham, die Dexys Midnight Runners. Optisches Merkmal bei diesem Song, damals ja übrigens die labbrigen Latzhosen. Ich fand das cool, ich hab

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19: Bands mit B, also mit dem Anfangsbuchstaben B. Zwei Stück stehen hier an, nach den Nachrichten hier bei Radio Mixtape, und zwar Bee Gees und Beatles. Monique van Schijndel hier, bis gleich.
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21: Mit Sarah Heinz, guten Tag. Der Bundestag hat beschlossen, dass Apotheken deutlich mehr Aufgaben übernehmen dürfen. Künftig sollen Patientinnen und Patienten dort nicht nur Medikamente bekommen, sondern zum Beispiel auch mehr Impfungen und Vorsorgeangebote. Bundesgesundheitsministerin Waken will damit Arztpraxen entlasten und gleichzeitig das Apothekennetz auf dem Land stärken. José Nasiandi aus dem News-Team, was genau sollen Apotheken künftig denn zusätzlich anbieten dürfen?
22: Beispielsweise mehr Impfungen. Gegen Grippe und Corona war es ja bisher schon möglich. Künftig sollen unter anderem Impfungen gegen Tetanus oder gegen Hirnhautentzündung, die durch Zecken übertragen wird, dazukommen. Dazu kommen noch Vorsorgeangebote, Schnelltests auf bestimmte Infektionen, sogar Blutabnahmen zur Kontrolle von Medikamentenwirkungen. Außerdem sollen Apotheker in bestimmten Fällen rezeptpflichtige Medikamente auch ohne neues Rezept abgeben dürfen. Zum Beispiel, wenn jemand ein Medikament dringend weiter braucht, das in der Vergangenheit regelmäßig verschrieben wurde. Das Ganze soll vor allem die Arztpraxen entlasten und die Patienten schneller versorgen.
21: Und warum gibt es trotzdem Kritik an dem Gesetz?
22: Ja, vor allem Ärzteverbände sehen die Pläne kritisch. Die Kassenärztliche Bundesvereinigung warnt davor, Diagnosen und Therapien immer stärker aus den Arztpraxen herauszuziehen.

0: verlagern. Die Kassenärzte finden deutliche Worte und sagen, Medikamente seien keine Bonbons. Kritisiert wird außerdem, dass Patienten manche Medikamente ohne Rezept zwar einfacher bekommen könnten, die Kosten dann aber oft selbst tragen müssten. Die Bundesregierung betont, es gehe nicht darum, die Ärzte zu ersetzen, sondern die Versorgung insgesamt flexibler zu machen.
1: Danke, José. Mehr Meldungen jetzt im Überblick. Mit Blick auf den NATO-Gipfel im Juli ist Außenminister Wadefuhl optimistisch. Er rechnet damit, dass man sich bis dahin mit den USA über eine gemeinsame Zukunft des Bündnisses einigen würde. Das sagte Wadefuhl heute nach einem NATO-Treffen in Schweden. Nach dem Ausbruch des Ebola-Virus im Kongo geht es mit den Fallzahlen weiter nach oben. Die WHO meldet inzwischen fast 750 Verdachtsfälle und 177 mutmaßliche Todesfälle im Land. Es würden zwar Fortschritte bei den Tests gemacht, Gewalt und Unsicherheit würden die Bekämpfung des Virus aber erschweren, hieß es. Im vergangenen Jahr hat es in NRW so viele Einbürgerungen wie seit über 20 Jahren nicht mehr gegeben. Nach Angaben des Statistischen Landesamtes haben letztes Jahr mehr als 76.000 Menschen einen deutschen Pass bekommen, so viele wie seit dem Jahr 2000 nicht mehr. Am häufigsten wurden Menschen aus Syrien eingebürgert. Viele Autofahrerinnen und Autofahrer brauchen heute viel Geduld. Zum Start des Pfingstwochenendes staut es sich an vielen Stellen in NRW. Der ADAC ist im Vorfeld von Rekordstau aufs Auto gegangen und rechnet für heute und morgen mit den bisher staureichsten Tagen des Jahres. Für Sonntag wird dann weniger Verkehr erwartet. Ab Montag dürfte es aber schon wieder eng werden durch den Reiserückverkehr. Viele haben sich fürs lange Wochenende Bahntickets besorgt, aber auch in den Zügen könnte es voll werden. Die Deutsche Bahn rät dazu, Sitzplätze zu reservieren.
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1: Nur wenige Wolken sind heute unterwegs. Wir bekommen viel Sonne ab und es bleibt trocken. In Euskirchen packen wir dabei bis 25 Grad. In Düsseldorf sind bis 26 drin. Morgen geht es dann so weiter. Es wird sogar noch einen Ticken wärmer. Wir bekommen Höchstwerte zwischen 27 und 31 Grad. Dazu kein Regen und ganz viel Sonne.
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1: Und wir schauen auf die Straßen. Das sind die längsten Staus für euch ab 46 Minuten Zeitverlust. Wir starten auf der A1 Köln Richtung Dortmund zwischen Wuppertal-Ronsdorf und Hagen-West. Da staut es sich nach einem Unfall für 17 Kilometer. Eine Stunde braucht ihr länger, falls möglich das Gebiet am besten umfahren. Dann die A3 Köln Richtung Arnheim zwischen Mettmann und dem Kreuz Oberhausen. 17 Kilometer, 46 Minuten plus. Und die A3 Oberhausen Richtung Köln zwischen Mettmann und Solingen. Auch hier hat es einen Unfall gegeben. Da staut es sich für 9 Kilometer, 49 Minuten länger. Allen unterwegs ganz viel Geduld und eine gute Fahrt.
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3: Monique van Schendel ist hier, jetzt was aus der späteren Bee Gees Zeit. Es war ihr Comeback in 1987 mit dieser Nummer hier, You Win Again, die Bee Gees.

0: Mythos. Am Freitagnachmittag.
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0: Ein Wochenende, ein langes Wochenende voller Sonne, voller Eis, voller Schwitzen wahrscheinlich auch. Und natürlich mit viel Grillen steht an. Ja? Wir haben das hier zu Hause für Montag geplant, Pfingstmontag. Was draus kommt, also ich habe hier schon mal so eine Umfrage gestartet zu Hause. Also ja, weiß noch nicht, müssen wir überlegen. Also ich muss heute Abend noch einkaufen fürs Grillen oder morgen mache ich das, da gucke ich mal. Wenn ihr bei mir eingeladen wärt zum Grillen, was müsste ich da unbedingt draufpacken für euch auf dem Grill?
2: Nackensteak oder Bratwurst.
3: Das, was gerade im Angebot ist eigentlich.
4: Fisch ist auch ganz gut.
5: Boah, ich finde Lachs echt gut. Also Lachs schmeckt richtig gut.
6: Zucchini in Öl einlegen, Salz, Pfeffer dran, fertig.
7: Kartoffeln. Einfach nur in Scheiben, dann ein bisschen Gewürz drauf, meist so Paprika. Und dann einfach auf dem Grill ein bisschen anbraten lassen, ein bisschen wie Bratkartoffeln sind.
0: Alles klar, Einkaufsliste ist geschrieben.

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0: Nachfolge Single von Breakout von Swing Out Sister. 80er Jahre Stück mit einer Sängerin, die optisch total die 60er vertreten hatte, sah super aus. Die Haare, so ein Bob und dazu wundervoll elegante 60er Jahre Retro Outfits zu sehen bei Swing Out Sister in den 80ern.
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1: Turn, turn, turn, das leckere Zeugs auf dem Grill am Wochenende, vielleicht auch schon heute Abend. Blöde Überleitung, aber ich sage gerade Turn, Turn, Turn von den Birds, hier jetzt bei Radio Mixtape an diesem Freitagnachmittag.

0: Ist schon spät an diesem Freitagnachmittag. Einige von euch sind vielleicht schon auf dem Weg ins lange Wochenende. Andere bleiben zu Hause.
1: 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Was ist los in NRW?
0: Ja, für die haben wir natürlich auch was, ne? Ich habe hier mal zwei Tipps rausgesucht. Morgen heißt es ja in Düsseldorf wieder Japan-Tag. Das ist eins der größten japanischen Kultur- und Begegnungsfeste in ganz Europa. Guckt euch die japanische Kunst mal an bei schönem Wetter. Kultur, leckeres japanisches Essen gibt es da natürlich auch. Ist ein totales Erlebnis. Morgen startet auch der größte Handwerkermarkt Deutschlands. Hier bei uns in NRW ist das, und zwar in Krefeld. Jedes Jahr kommen da so über 40.000 Besucher hin. Das ist der Flachsmarkt rund um die wunderschöne Burg Linn. Geht bis einschließlich Pfingstmontag, also 3 Tage, könnt ihr da gucken gehen. Über 300 Aussteller sind da. Es gibt Musik, es gibt Ritter, es gibt lecker Essen, lecker Trinken. Also, wenn Krefeld für euch von der Entfernung her passt, lohnt sich. Mehr Tipps fürs Wochenende findet ihr für eure Stadt, für euren Kreis auf der Seite eurer Lokalradios.
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Reeves. Vorgestern hatte Cher ja Geburtstag. Da ist sie 80 geworden. Die sieht ja aber seit Jahrzehnten so aus, als wäre sie 30 oder 40 maximal. Ich weiß nicht, was ich da falsch mache. Oder vielleicht mache ich ja auch alles richtig. Radio Mixtape hier am Freitagnachmittag.

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0: Schlafzimmerblick, ja, so kann man das nennen, wie Brian Ferry immer aus der Wäsche geguckt hat. Wahrscheinlich hat es aber andere Gründe. Seine Musik war dadurch aber gar nicht schlechter. Slave to Love, gleich hier bei Monique von Schaindl. Jetzt aber zuerst rüber ins Nachrichtenstudio.
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2: Mit Sarah Heinz, guten Tag. Familien in Deutschland sollen künftig weniger Papierkram haben, zumindest beim Kindergeld. Der Bundestag hat heute über Pläne beraten, das Kindergeld ab 2027 automatisch auszuzahlen, also ganz ohne Antrag. Bundesfinanzminister Klingbeil verspricht weniger Bürokratie und mehr Zeit für Familien. Rosena Sjandi aus dem News-Team, wie soll das ohne Antrag denn genau funktionieren?
3: Geplant ist, dass Eltern das Kindergeld künftig automatisch bekommen, direkt nach der Geburt und ohne extra Antrag. Das soll schrittweise ab 2027

0: 2027, also ab dem nächsten Jahr, starten. Voraussetzung ist unter anderem, dass die Behörden die Kontodaten kennen und mindestens ein Elternteil in Deutschland arbeitet. Finanzminister Klingbeil sagt, etwa 300.000 Erstanträge pro Jahr könnten dadurch wegfallen. Aktuell liegt das Kindergeld bei 259 Euro pro Monat und Kind.
1: Gleichzeitig wird aber auch über mögliche Kürzungen beim Elterngeld diskutiert.
0: Der Hintergrund ist der Sparkurs der Bundesregierung. Familienministerin Prien sagt zwar, sie wolle um jeden Cent kämpfen. Trotzdem werden mögliche Kürzungen beim Elterngeld geprüft. Diskutiert wird etwa über die Höhe des Elterngeldes oder die maximale Bezugsdauer. Bisher gibt es Elterngeld ja meist für bis zu 14 Monate. Experten weisen jetzt auch noch darauf hin, dass die Leistung seit ihrer Einführung 2007 nicht erhöht wurde und deshalb durch die Inflation deutlich an Kaufkraft verloren hat. Also es müsste eigentlich sogar noch erhöht werden.
1: Danke, José, für die Infos. Noch mehr Meldungen hört ihr in der Zusammenfassung. Israel würde seine Siedlungen im besetzten Westjordanland gerne ausweiten. Deutschland und andere europäische Länder haben das scharf kritisiert. In einer gemeinsamen Erklärung fordern die Länder Israel jetzt dazu auf, dieses Vorgehen zu stoppen. Das Völkerrecht sei unmissverständlich. Israelische Siedlungen im Westjordanland seien illegal, hieß es. Bei einem Cyberangriff auf einen externen Dienstleister zahlreicher Kliniken in Deutschland sind Daten von zehntausenden Patienten gestohlen worden. Betroffen dürfte auch die Uniklinik Düsseldorf sein. Eigenen Angaben zufolge gibt es Hinweise auf mehr als 3000 Fälle mit allgemeinen Daten. Außerdem könnten in 162 Fällen Gesundheitsdaten betroffen sein. In Berlin soll eine Frau einen Handwerker rassistisch beleidigt und dann in ihrer Wohnung eingesperrt haben. Das teilte die Berliner Polizei mit. Ermittlungen gegen die Frau wurden eingeleitet. Der Handwerker war für Reparaturarbeiten in die Wohnung der Frau gekommen. Sie soll sich ihm gegenüber dann zunehmend aggressiv verhalten haben. In Deutschland setzen viele Hauseigentümer auf private Solaranlagen, auch wenn sie nicht mehr staatlich gefördert werden sollten. Das zeigt eine aktuelle Umfrage vom Energieanbieter E.ON. Knapp 3/4 der Befragten, die den Plan haben, eine Solaranlage einzurichten, sind für eine solche Investition, auch wenn sie dafür stärker in die eigene Tasche greifen müssten. Bundeswirtschaftsministerin Reiche plant, das erneuerbare Energiengesetz zu reformieren. Dadurch soll auch die staatliche Förderung privater Solaranlagen stark reduziert werden.
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1: Gut sonnig und sommerlich ist es. Kaum eine Wolke ist am Himmel und Regen ist auch keiner dabei. Das Ganze bei Höchstwerten bis 24 Grad in Paderborn und bis 26 Grad in Köln. Morgen wird es dann sogar noch wärmer. 31 Grad sind in der Spitze drin. Dazu so gut wie keine Wolken und ganz viel Sonne.
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1: Es ist immer noch einiges los. Das hier sind die längsten Staus für euch ab 43 Minuten Zeitverlust. Die A1 Köln Richtung Dortmund, da hat es einen Unfall gegeben. Zwischen Wuppertal-Ronsdorf und Hagen-West staut es sich deswegen aktuell für 16 Kilometer. Eine knappe Dreiviertelstunde dauert es länger. Dann gehen wir auf die A4 Aachen Richtung Köln zwischen dem Kreuz Kerpen und Köln-Eiffeltor. Auch da hat es einen Unfall gegeben. 8 Kilometer, 49 Minuten plus. Und die A57 Köln Richtung Nimwegen zwischen Bowart und Mörs-Hülsdonk, 15 Kilometer, 43 Minuten kommen obendrauf. Allen unterwegs ganz viel Geduld und eine gute Fahrt.
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3: Monique Franz Reindl ist hier, 17 Uhr durch, am Freitagnachmittag.

0: elegant wie seine Songs. Brian Ferry, der Frontmann von Roxy Music. Das war so ein echter Dandy, ne? Immer in Smoking. Interessanter Typ, tolle Musik.
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0: So, seit 13 Uhr gestern steht jetzt offiziell der deutsche WM-Kader fest. Und ja, Manuel Neuer ist zurück, ne? Das war ja die Frage der Fragen. Er ist zwar im Moment verletzt, aber das wird schon, ne? Ein kleines bisschen Zeit hat er noch. Die Vorfreude auf die WM kann starten. Da muss man aber auch schon sagen, wird langsam auch Zeit, hat der Trainer gestern auch nochmal gesagt.
1: Jetzt ist nur noch Vorfreude angesagt. Klar, es wird für uns alle eine große Herausforderung, der stellen wir uns. Und wir, also ich bin mega heiß, die Jungs sind mega heiß und das Trainerteam ebenso.
0: Ja, sagt Julian Nagelsmann, ist ja klar. Musikalisch ist auch klar, Shakira hat den WM-Song gemacht und da haben wir uns mal gefragt, an welche WM-Songs erinnert ihr euch eigentlich noch?
2: Also auf jeden Fall Waving Flags. Ah, wie hieß der von Sarah Larsson noch? This One's For You? Nein.
3: 96, keine Ahnung, was da von Sportfreunde oder so?
2: 54, 79, irgendwie kriege ich jetzt gerade nicht mehr zusammen. Aber da gibt es auf jeden Fall auch viele deutsche Songs, die da ja eigentlich so auch noch mit reingehören.
3: Und von Shakira Locker? Nee, wie hieß das?
4: Da fällt mir tatsächlich ein Waka Waka, gar keine Frage.
5: Ja, ich sag mal so, dieses Waka Waka löst sehr viel Emotion aus, ne, wenn man dieses Lied hört. Eigentlich war bis jetzt jedes Lied, bis jetzt was rauskam, sehr gut.
0: Ja, wenn ihr wissen wollt, welche das eigentlich so waren, weil er gerade sagte, hier, jedes Lied. Im Deutschen Fußballmuseum in Dortmund, da gibt es eine Ecke, da könnt ihr euch sämtliche Fußball-WM-Songs anhören. Ja? Hier jetzt bei Radio Mixtape an diesem Freitagnachmittag aus 1998, The Cup of Life von Ricky Martin.

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4: Das passt so lecker jetzt. In the Summertime, Mango Jerry. Seid ihr dabei, gerade schon alles vorzubereiten fürs Grillen heute Abend? Sitzt vielleicht auch schon herrlich draußen. Ich wünsche euch einen schönen restlichen Freitagnachmittag hier mit Radio Mixtape.

0: ihr es heute Abend schon? Oder am Wochenende? Am langen Wochenende vielleicht an allen Tagen? Das Wetter ist ja perfekt, um lecker zu grillen. Mit Freunden, mit der Familie. Wir haben hier ja heute zum Thema Grillen bei Monique am Radio Mixtape. Freitagnachmittag schon ein paar Mal was vom Grill-Influencer Camillo Tumanek aus Leverkusen gehört. Keine Tipps oder so, was ist besser, Gas oder Kohle? Nee. Wir machen einfach nur schon mal Lust drauf heute mit ihm. Und er sagt nämlich, es geht noch nicht mal so sehr ums Essen dabei.
1: Das Grillen ist eigentlich immer das Verbringen von gemeinsamer Zeit. Und das ist, glaube ich, heutzutage so wichtig. Einfach mal ein bisschen runterkommen, irgendwie am Feuer sitzen oder am Tisch zusammen mit den Leuten und einfach eine gute Zeit haben. Das ist, glaube ich, wichtiger als das Essen. Und ich glaube, das ist heutzutage auch der Punkt, warum man das so gerne macht. Weil man entschleunigt und man hat mal wieder Zeit für sich selber.

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0: Ein markanter Sound. An Englishman in New York von Sting aus seinem Album Nothing Like the Sun.
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0: Bevor es losgeht mit den Nachrichten, sage ich nochmal schnell Tschüss. Das war eine Woche. Monique van Schijndel am Radio Mixtape Nachmittag. Einen schönen Freitagabend euch, gleich unter anderem nach den Nachrichten mit Musik von ABBA und Chubby Checker.
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2: Mit Sarah Heinz, guten Abend. Es bleibt knapp mit den neuen Wohnungen. Laut dem Statistischen Bundesamt sind in Deutschland im vergangenen Jahr nur knapp 207.000 Wohnungen fertig gebaut worden. So wenige wie seit 14 Jahren nicht mehr. Vor allem private Bauherren halten sich zurück. Viele Projekte kommen wegen der Kosten ins Stocken. José Nasiandi aus dem News-Team. Wie sieht die Lage beim Wohnungsbau denn aktuell aus?
3: Ja, die Lage ist angespannt. Allein wenn man sich die Entwicklung innerhalb eines Jahres anschaut. Laut Statistischem Bundesamt waren im vergangenen Jahr 18% weniger Wohnungen fertig als im Vorjahr. Besonders stark eingebrochen ist der Bau von Einfamilienhäusern. Gleichzeitig gibt es zwar wieder mehr Baugenehmigungen, aber viele Projekte kommen nicht so schnell voran. Eine Genehmigung bedeutet noch kein Neubau. Nach Angaben des Zentralverbands Deutsches Baugewerbe stauen sich aktuell mehr als 760.000 genehmigte Wohnungen, weil die Materialien und auch die Kredite immer teurer werden.
2: Und was würde passieren, wenn das so bleibt oder sich weiter verschärft?
3: Dann dürfte sich die Wohnungsnot weiter verschärfen. Besonders in Ballungsräumen, wie zum Beispiel hier bei uns in NRW. Weniger Neubauten bedeuten meist höhere Mieten, noch mehr Konkurrenz um bezahlbaren Wohnraum. Der Zentralverband Deutsches Baugewerbe warnt außerdem davor, dass Familien mit normalem Einkommen zunehmend verdrängt werden könnten. Die Bundesregierung setzt deshalb laut Bundesministerin Huberts jetzt auf schnellere Genehmigungen, Förderprogramme und niedrigere Baukosten. Experten sagen aber, selbst bei steigenden Genehmigungen wäre eine echte Entlastung frühestens ab 2028 spürbar.
2: Danke, José, für die Infos. Noch mehr Meldungen jetzt im Überblick. Beim Treffen der NATO-Außenminister in Schweden hat Bundesaußenminister Wadefuhl noch mal mehr Geld für die Ukraine gefordert. Mindestens dieselbe Summe wie das schon bestehende EU-Darlehen. Das wären weitere Hilfen in zweistelliger Milliardenhöhe. Wadefuhl wolle damit von Seiten der NATO ein klares Signal an Kiew senden. Kurz nach dem Start der E-Auto-Prämie sind laut Bundesumweltminister Schneider knapp 23.000 Anträge eingegangen. Die Anträge würden demnach auch oft aus Haushalten mit kleinem und mittlerem Einkommen stammen. Je nach Fahrzeug, Einkommen und Familiengröße liegt die Förderung bei bis zu 6.000 Euro. In Paderborn hat es einen Hackerangriff auf einen Fotodienstleister gegeben. Die Staatsanwaltschaft Köln hat jetzt die Ermittlungen eingeleitet. Laut Aussage eines Sprechers der Cybercrime-Abteilung könne man noch keine Details zum Verfahren nennen. Zuvor hatte der NDR berichtet, dass auch Fotos aus Schulen und Kindergärten betroffen sein könnten. An den Hochschulen in NRW wurden im vergangenen Jahr wieder mehr antisemitische Vorfälle gemeldet. Laut der Zentralen Beratungsstelle zu Antisemitismus an Hochschulen in NRW lag die Fallzahl im letzten Jahr bei 85. Das sind 7,6% mehr als im Jahr davor und sogar 3,5-mal so viele Fälle wie noch 2023. Bei den Vorfällen geht es unter anderem um Beleidigungen, Bedrohungen und Sachbeschädigungen.
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2: Viele Sonnenstrahlen können wir heute abgreifen. Die Sonne hat viel Platz zum Scheinen. Wolken sind nur wenige unterwegs und es ist trocken. In Olpe kommen wir auf maximal 23 Grad. In Aachen sind bis 26 drin. Noch sommerlicher geht es dann morgen weiter. Bis 31 Grad bekommen wir. Dazu kein Regen, kaum Wolken und viel Sonne.
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2: Und das sind die längsten Staus für euch ab einer halben Stunde Zeitverlust. Die A1 Dortmund Richtung Osnabrück zwischen dem Kreuz Münster Süd und Greven. 9 Kilometer, eine halbe Stunde plus. Dann die A2 Dortmund Richtung Hannover zwischen dem Kammener Kreuz und Hamm. Da sind aktuell 6 Kilometer Stau. Eine knappe Dreiviertelstunde kommt oben drauf. Und die A4 Aachen Richtung Köln zwischen dem Kreuz Köln West und Köln Eiffeltor. 6 Kilometer, 35 Minuten plus. Allen unterwegs eine gute Fahrt.
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8: Mit Sarah Heinz, guten Abend. In ganz Deutschland hat es einen großen Cyberangriff auf Patientendaten gegeben. Betroffen sind mehrere große Kliniken und zehntausende Menschen. In NRW stehen die Unikliniken Köln und Düsseldorf im Fokus. Allein in NRW geht es insgesamt um mehr als 33.000 betroffene Patientinnen und Patienten. Angegriffen wurde ein externer Abrechnungsdienstleister. Die Versorgung in den Krankenhäusern selbst sei nach eigenen Angaben nicht beeinträchtigt gewesen. Mehr Infos hat Rosina Sjandi.
9: Der Angriff geschah schon Mitte April bei einem externen Dienstleister mit Sitz im Saarland, der für zahlreiche Kliniken in Deutschland die Abrechnungen übernimmt. Nach Angaben des Unternehmens Unimed wollten die Angreifer offenbar eigentlich die Systeme komplett verschlüsseln. Sie wurden vorher aber gestoppt. Davor seien aber bereits Daten abgeflossen. Betroffen sind nach bisherigen Angaben vor allem Kliniken in NRW, Baden-Württemberg, Rheinland-Pfalz und dem Saarland. Allein in Köln geht es um rund 30.000 Fälle, in Düsseldorf um mehr als 3.000. In Baden-Württemberg sollen sogar über 70.000 Daten aus mehreren Unikliniken betroffen sein. Meist handelt es sich um Daten von Privatpatienten und Selbstzahlern. Nach Angaben der Kliniken und des Dienstleisters könnten darunter Namen, Adressen und Abrechnungsinformationen sein, in einzelnen Fällen auch Gesundheitsdaten. Die betroffenen Patienten sollen nun schrittweise informiert werden.
8: Danke, José. Mehr Meldungen sind das im Überblick. Israel würde seine Siedlungen im besetzten Westjordanland gerne ausweiten. Deutschland und andere europäische Länder haben das scharf kritisiert und Israel dazu aufgefordert, dieses Vorhaben zu stoppen. Das Völkerrecht sei klar, israelische Siedlungen im Westjordanland seien illegal, hieß es. Russland könnte seine Desinformationskampagnen gegen Deutschland ausweiten. Das berichtet das Nachrichtenportal T-Online. Die Moskauer Firma Social Design Agency würde demnach jetzt unter anderem Aktionen unter falscher Flagge vollziehen und an einem russlandfreundlichen Wikipedia-Klon für Deutschland arbeiten. Fast zwei Drittel der Deutschen sehen China als künftig führende Weltmacht. Das zeigen die Umfragewerte des aktuellen ZDF-Politbarometers. Vor knapp 3 Jahren wurde China auch am häufigsten genannt. Allerdings lagen die USA da noch knapp dahinter. Inzwischen hat sich der Abstand zwischen den beiden Ländern deutlich vergrößert. China kommt auf 62%, die USA nur noch auf 22. Die deutsche Wirtschaft ist trotz des Iran-Kriegs leicht gewachsen. Nach Angaben des Statistischen Bundesamtes hat das Bruttoinlandsprodukt im ersten Quartal 2026 um knapp 0,3% zugelegt. Nach dem leichten Wachstum zum Jahresende sei die deutsche Wirtschaft auch positiv in das aktuelle Jahr gestartet, hieß es. Haupttreiber waren demnach vor allem gestiegene Exporte. Für das laufende Quartal rechnen Bundesbank und Wirtschaftsministerium wegen der hohen Energiepreise und der generellen Unsicherheit aber wieder mit einem Dämpfer.
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8: Auch jetzt am Abend bleibt es sommerlich. Maximal 26 Grad sind aktuell drin. Dazu ist es trocken und meistens klar. Morgen wird es dann richtig warm. Wir bekommen Höchstwerte zwischen 27 und 31 Grad. Dazu ist viel Sonne dabei und es bleibt trocken.
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8: Und wir schauen auf die Straßen. Das sind die längsten Staus für euch ab 22 Minuten Zeitverlust. Es geht los auf der A1 Euskirchen Richtung Blankenheim. Da hat es einen Unfall gegeben zwischen Nettersheim und dem Ausbauende der A1. Staut es sich deswegen aktuell für einen Kilometer.

0: 26 Minuten dauert es länger. Dann gehen wir auf die A2 Dortmund Richtung Hannover. Auch hier hat es einen Unfall gegeben. Zwischen dem Kammerner Kreuz und Hamm-Introp staut es sich deswegen aktuell für 11 Kilometer. Eine knappe halbe Stunde kommt oben drauf. Und die A61 habe ich noch Mönchengladbach Richtung Koblenz. Zwischen Rheinbach und dem Dreieck Sinzig. 10 Kilometer, 22 Minuten länger. Allen unterwegs eine gute Fahrt.
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0: Schönen Freitagabend, hier ist Oliver Behrendt aus dem Radio Mixtape Team. Herrliches Wetter erwartet uns ja auch die kommenden Tage hier wieder in Nordrhein-Westfalen. Sonne satt und um die 30 Grad. 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

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Niemand wird.

Newsflash! 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Die jüngste Veröffentlichung der lokalen Polizeibehörde berichtet von einem weiteren tragischen Fall. Es handelt sich um ein 19-jähriges Mädchen, das zuletzt vor 14 Tagen gesehen wurde. Die Polizei schließt die Möglichkeit nicht aus, dass es sich hier um ein Verbrechen handelt.

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